eine Schweizer Sängerin, also Maria da Vinci mit italienischen Wurzeln, und am Tanzen wir Tarantella. Mit der Melodie ist sie übrigens mal dabei gewesen, im Grand Prix der Volksmusik und erfolgreich noch dazu. Wir gehen weiter, wir nach Südtirol noch einmal. Ihr merkt, ich mache ziemlich schnelle Sprünge, aber musikalisch ist ja das überhaupt kein Problem. Und zwar gehen wir zu der Gruppe Bergfeuer. Einer von den bekanntesten und schönsten Titeln von ihnen. Die Adler der Kordilleren.

Maya Brunner mit bene, bene, bene, molto, molto bene. Alles gut, alles schön. Übrigens, ja, Schweizer Musik. Und ich muss ganz ehrlich sagen, wir haben es zu feiern, das Wochenende. Denn wir feiern den Schweizer Nationalfeiertag. Am 1. August hat die Schweiz Geburtstag. Da wird überall gefeiert, da gibt es überall Traditionen, Lampions und so weiter und so fort. Es wird sicherlich ein schönes Wochenende. Und das mal, was auf einen Samstag geht, da lohnt sich ja natürlich umso mehr, sich ein bisschen freie Zeit zu gönnen und schöne Momente zu erleben. Schöne Momente gibt es immer mit Musik und darum gibt es jetzt einen Titel von Amore Blu, Flieg mit mir in den Sommer. Wir müssen nicht hinfliegen, wir sind nämlich mittendrin.

du bist Rasser, das Karussell des Lebens, ja. Es ist doch wirklich so, ist das Leben dreht sich und dreht sich und dreht sich. Und wenn man Karussell, manchmal ist man auf einer richtigen Figur oder auf einer falschen. Manchmal dreht sich ein bisschen schnell, manchmal ein bisschen langsam, aber es dreht sich. Und ja, das ist ein wunderbarer Titel. Du bist Rasser hat übrigens eine schöne Stimme. Aber das ist mir sicherlich selber schon aufgefallen. Liebe Hörerinnen und Hörer, ja, wenn ich auf die Tür schaue, schon wieder. Jedes Mal schaue ich so circa diese Zeit auf die Tür und merke, ich muss mich jetzt von Eid verabschieden. Schade, weil ich freue mich immer wieder bei Eidzeit. Aber ich habe ja Eid Trost, nächste Woche ist dann wieder so weit, neue Lieder, neue Musik und ganz, ganz viel, ja, schöne Momente für Eid, aber auch für mich. In dem Sinne verabschiede ich mich jetzt von Eid. Am Mikrofon war Vanessa Grant. Ade miteinander.

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2: Im Studio Gisa Weber. Immer mehr Geflüchtete kehren von der spanischen Nordafrika-Exklave Ceuta nach Marokko zurück. Fast 60.000 Menschen waren in den letzten Tagen nach Ceuta gekommen. Über 48.000 sind aber schon wieder ausgereist, heißt es von den spanischen Behörden. Der Migrationsexperte Daniel Thüm sagte in der ARD zu dem Massenandrang:
3: Für Europa stellt sich die Grundsatzfrage, wie sie einfach mit Situationen umgehen, wenn binnen kurzer Zeit sehr, sehr viele Menschen nach Europa kommen, vor allem wenn die dann einen Asylantrag stellen. Man hat sich da ja kürzlich neue Regeln gegeben, ein neues europäisches Asylrecht, aber das würde bei so hohen Zugangszahlen, wenn die Leute einen Asylantrag stellen, auch nicht funktionieren.
2: Verbraucher in der EU haben jetzt ein Recht auf Reparatur. Es gilt für kaputte Elektrogeräte wie Waschmaschinen, Fernseher oder Smartphones. Hersteller müssen Ersatzteile bereitstellen und Geräte kostenlos oder zu einem angemessenen Preis reparieren. Ann-Kathrin Beermann vom Verbraucherzentrale Bundesverband sagte bei NTV:
4: Wir werden jetzt in der Praxis rausfinden müssen, wo ist die Angemessenheit vom Preis, wo werden auch zum Beispiel die Arbeitskosten angemessen abgedeckt von den Reparateuren. Und da müssen wir einfach gucken, wenn das von den Herstellern ausgenutzt wird, dass das nicht klar definiert ist, dass da nochmal klarere Schranken gesetzt werden.
2: Die Rentenpläne der Koalition bekommen Gegenwind vom Sozialverband VdK. Nach 45 Beitragsjahren müsse der Ruhestand ohne Abschläge bleiben, so VdK-Präsidentin Bentele in der Rheinischen Post. Auch mehrere Ostministerpräsidenten haben sich bereits gegen das geplante Aus der abschlagsfreien Rente gestellt. Kommende Woche starten viele in ihrer Ausbildung. Das Handwerk boomt wieder. So viele Verträge wie im ersten Halbjahr gab es seit 2018 nicht mehr, sagte man uns beim Zentralverband des Deutschen Handwerks. Im Trend liegen unter anderem Berufe, die zur Energiewende beitragen, wie Anlagenmechaniker. In Bulgarien hat der Donautiefstand jetzt die Überreste eines Mammuts freigelegt. Fachleute identifizieren die Knochen als Unterkiefer, Stoßzähne und weitere Überreste eines Wollhaarmammuts. Die Experten vermuten, dass noch große Teile des Skeletts im Sand verborgen sind. FIFA-Boss Infantino steht vor einer Riesenschlappe. Er hat keine Mehrheit für seine Idee, die WM teilweise an Investoren zu verkaufen. Nach der europäischen UEFA und den Nord- und Mittelamerikanern lehnt nun auch der asiatische Verband das Ganze ab.
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5: Mit KI-Support. Wolkig ist es gerade, dazu bleibt es meist trocken, nur ab und zu kann es ein paar Tropfen geben. Die Temperaturen liegen aktuell bei 20 bis 7 Grad. Tagsüber geht's in Richtung Süden und Osten eher wolkig weiter und später sind vereinzelt kräftige Gewitter dabei, sonst wird's oft sonnig und trocken mit Höchstwerten von 20 bis 31 Grad.

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1: Im Studio Gisa Weber. Der Fußball-Weltverband FIFA gibt seine umstrittenen Investorenpläne auf. Präsident Infantino zieht den Vorschlag nach massiver Kritik zurück. Die FIFA wollte Teile ihrer kommerziellen Rechte verkaufen und damit Milliarden einnehmen. Die UEFA hatte mit einem WM-Boykott gedroht, sollte das Vorhaben umgesetzt werden. Auch die Nord- und Mittelamerikaner sowie der asiatische Fußballverband lehnten das Ganze klar ab. Infantino will die Beteiligten nun wieder zusammenbringen. Nach dem Ansturm zehntausender Migranten auf Ceuta hat sich die Lage in der spanischen Exklave wieder entspannt. Das Ganze hat allerdings Europas Streit über den Grenzschutz verschärft. Der CSU-Europapolitiker Manfred Weber forderte am Abend im ZDF, die europäische Grenzschutzagentur Frontex zu stärken.
2: Wir arbeiten jetzt aktuell noch an der Reform von Frontex. Also wie stark kann auch Europa dann direkt an der Grenze das Kommando übernehmen, wenn eben es zu Ausnahmesituationen kommt? Und Ceuta ist nicht nur eine spanische Grenze, es ist europäische Grenze. Deswegen plädiere ich ausdrücklich dafür, jetzt auch Frontex zu stärken. Wenn wir gemeinsame Regeln haben, müssen wir sie auch in Europa durch gemeinsame Institutionen, durch Frontex auch vollziehen und durchsetzen.
1: Der Druck auf die Koalition wegen ihrer Rentenpläne wächst. VdK-Präsidentin Bentele fordert deutliche Verbesserungen. Das sagte sie der Rheinischen Post. Das geplante Aus der abschlagsfreien Rente nach 45 Beitragsjahren treffe langjährig Beschäftigte. Auch höhere Abschläge für frühere Renten kritisierte sie. Zuvor hatten drei CDU-Regierungschefs im Osten bereits Änderungen verlangt. Bundeskanzler Merz und die SPD-Führung wollen das Paket möglichst unverändert umsetzen. Verbraucher in der EU haben ab sofort ein Recht auf Reparatur. Es gilt für kaputte Elektrogeräte wie Waschmaschinen, Fernseher oder Smartphones. Hersteller müssen Ersatzteile bereitstellen und Geräte kostenlos oder zu einem angemessenen Preis reparieren. Was als angemessen gilt, ist nicht klar festgelegt. In Bulgarien hat der Donautiefstand jetzt die Überreste eines Mammuts freigelegt. Fachleute identifizieren die Knochen als Unterkiefer, Stoßzähne und weitere Überreste eines Wollhaarmammuts. Die Experten vermuten, dass noch große Teile des Skeletts im Sand verborgen sind.
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3: Mit KI-Support. Wolkig ist es gerade, dazu bleibt es meist trocken, nur ab und zu kann es ein paar Tropfen geben. Die Temperaturen liegen aktuell bei 20 bis 7 Grad. Tagsüber geht's in Richtung Süden und Osten eher wolkig weiter und später sind vereinzelt kräftige Gewitter dabei, sonst wird's oft sonnig und trocken, mit Höchstwerten von 20 bis 31 Grad.

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1: Im Studio Gisa Weber. Die FIFA hat ihre Pläne zum Verkauf von WM-Anteilen an Investoren nach heftigen Protesten zurückgezogen. Unser Ziel war es schon immer und wird es auch immer bleiben, den Sport zu vereinen und zu verbessern, erklärte FIFA-Präsident Gianni Infantino. Daher wird dieser Vorschlag nicht weiterverfolgt. Mit dem Verkauf wollte Infantino ordentlich Geld in die Kassen spülen. Mehrere Fußballdachverbände hatten die Pläne heftig kritisiert. Die UEFA drohte sogar mit einem WM-Boykott. Die Ankunft zehntausender Migranten ins Utah hat Europas Streit über den Grenzschutz verschärft. Bundesinnenminister Dobrindt fordert von Spanien einen verlässlichen Schutz der EU-Außengrenze. Italien setzt das Schengen-Abkommen mit Spanien vorerst aus. Und Frankreichs Innenministerium kündigt 5-mal mehr Sicherheitskräfte an der spanischen Grenze an. Die Lage in Ceuta hat sich unterdessen entspannt. Ein Großteil der gut 60.000 Menschen, die von Marokko aus in die spanische Exklave gestürmt waren, ist wieder ausgereist. Kiew ist in der Nacht erneut Ziel eines massiven russischen Luftangriffs geworden. Das haben die örtlichen Behörden mitgeteilt. Laut Bürgermeister Klitschko kamen dabei hauptsächlich Raketen zum Einsatz. 3 Menschen sollen getötet worden sein. Zigtausende Schulabgänger starten nächste Woche ihre Ausbildung im Handwerk. Laut Zentralverband des Deutschen Handwerks wurden bundesweit im ersten Halbjahr fast 68.000 Ausbildungsverträge abgeschlossen. Nochmal 5% mehr als im Vorjahr. Zu den beliebtesten Ausbildungen sagte uns ZDH-Geschäftsführer Dirk Pilage.
2: Trends in der Ausbildung sind tatsächlich auch die großen Trends, die uns alle beschäftigen. Energie- und Klimawende, Digitalisierung, nachhaltige Mobilität, Gesundheit, vor allem mit Blick auf eine älter werdende Bevölkerung. Alle Berufe, die das abdecken, die liegen dann auch im Trend. Die werden nachgefragt, egal ob in der Stadt, egal auf dem Land. Das sind die Betriebe, die auch am schnellsten ihre Plätze besetzt bekommen.
1: Waschmaschine kaputt, Smartphone-Defekt oder Fernseher streikt? Ab sofort gilt europaweit das Recht auf Reparatur. Hersteller müssen solche Geräte kostenlos oder zu einem angemessenen Preis reparieren. Außerdem müssen passende Ersatzteile verfügbar sein.
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3: Mit KI-Support. Viele Wolken gibt es heute früh und in der Mitte und im Osten kann es auch mal kräftig regnen, teils mit Gewittern, während es sonst oft trocken bleibt. Später werden die Schauer weniger, aber südlich der Donau kann es nochmal ordentlich krachen. Die Höchstwerte liegen heute zwischen 20 und 31 Grad. Morgen dann oft lange sonnig, nur an den Alpen am Nachmittag vereinzelt Gewitter, maximal 33 Grad.

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1: Im Studio Gisa Weber. Die FIFA hat ihre Pläne zum Verkauf von WM-Anteilen an Investoren nach heftigen Protesten zurückgezogen. Unser Ziel war es schon immer und wird es auch immer bleiben, den Sport zu vereinen und zu verbessern, erklärte FIFA-Präsident Gianni Infantino. Daher wird dieser Vorschlag nicht weiterverfolgt. Mit dem Verkauf wollte Infantino ordentlich Geld in die Kassen spülen. Mehrere Fußballdachverbände hatten die Pläne heftig kritisiert. Die UEFA drohte sogar mit einem WM-Boykott. Die Ankunft zehntausender Migranten ins Utah hat Europas Streit über den Grenzschutz verschärft. Bundesinnenminister Dobrindt fordert von Spanien einen verlässlichen Schutz der EU-Außengrenze. Italien setzt das Schengen-Abkommen mit Spanien vorerst aus. Und Frankreichs Innenministerium kündigt 5-mal mehr Sicherheitskräfte an der spanischen Grenze an. Die Lage in Ceuta hat sich unterdessen entspannt. Ein Großteil der gut 60.000 Menschen, die von Marokko aus in die spanische Exklave gestürmt waren, ist wieder ausgereist. Kiew ist in der Nacht erneut Ziel eines massiven russischen Luftangriffs geworden. Das haben die örtlichen Behörden mitgeteilt. Laut Bürgermeister Klitschko kamen dabei hauptsächlich Raketen zum Einsatz. 3 Menschen sollen getötet worden sein. Zigtausende Schulabgänger starten nächste Woche ihre Ausbildung im Handwerk. Laut Zentralverband des Deutschen Handwerks wurden bundesweit im ersten Halbjahr fast 68.000 Ausbildungsverträge abgeschlossen. Nochmal 5% mehr als im Vorjahr. Zu den beliebtesten Ausbildungen sagte uns ZDH-Geschäftsführer Dirk Pilage.
2: Trends in der Ausbildung sind tatsächlich auch die großen Trends, die uns alle beschäftigen. Energie- und Klimawende, Digitalisierung, nachhaltige Mobilität, Gesundheit, vor allem mit Blick auf eine älter werdende Bevölkerung. Alle Berufe, die das abdecken, die liegen dann auch im Trend. Die werden nachgefragt, egal ob in der Stadt, egal auf dem Land. Das sind die Betriebe, die auch am schnellsten ihre Plätze besetzt bekommen.
1: Waschmaschine kaputt, Smartphone defekt oder Fernseher streikt? Ab sofort gilt europaweit das Recht auf Reparatur. Hersteller müssen solche Geräte kostenlos oder zu einem angemessenen Preis reparieren. Außerdem müssen passende Ersatzteile verfügbar sein.
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3: Mit KI-Support. Viele Wolken gibt es heute früh und in der Mitte und im Osten kann es auch mal kräftig regnen, teils mit Gewittern, während es sonst oft trocken bleibt. Später werden die Schauer weniger, aber südlich der Donau kann es nochmal ordentlich krachen. Die Höchstwerte liegen heute zwischen 20 und 31 Grad. Morgen dann oft lange sonnig, nur an den Alpen am Nachmittag vereinzelt Gewitter, maximal 33 Grad.

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1: Im Studio Gisa Weber. Die FIFA hat ihre Pläne zum Verkauf von WM-Anteilen an Investoren nach heftigen Protesten zurückgezogen. Unser Ziel war es schon immer und wird es auch immer bleiben, den Sport zu vereinen und zu verbessern, erklärte FIFA-Präsident Gianni Infantino. Daher wird dieser Vorschlag nicht weiterverfolgt. Mit dem Verkauf wollte Infantino ordentlich Geld in die Kassen spülen. Mehrere Fußballdachverbände hatten die Pläne heftig kritisiert. Die UEFA drohte sogar mit einem WM-Boykott. Die Ankunft zehntausender Migranten ins Utah hat Europas Streit über den Grenzschutz verschärft. Bundesinnenminister Dobrindt fordert von Spanien einen verlässlichen Schutz der EU-Außengrenze. Italien setzt das Schengen-Abkommen mit Spanien vorerst aus. Und Frankreichs Innenministerium kündigt 5-mal mehr Sicherheitskräfte an der spanischen Grenze an. Die Lage in Ceuta hat sich unterdessen entspannt. Ein Großteil der gut 60.000 Menschen, die von Marokko aus in die spanische Exklave gestürmt waren, ist wieder ausgereist. Kiew ist in der Nacht erneut Ziel eines massiven russischen Luftangriffs geworden. Das haben die örtlichen Behörden mitgeteilt. Laut Bürgermeister Klitschko kamen dabei hauptsächlich Raketen zum Einsatz. 3 Menschen sollen getötet worden sein. Zigtausende Schulabgänger starten nächste Woche ihre Ausbildung im Handwerk. Laut Zentralverband des Deutschen Handwerks wurden bundesweit im ersten Halbjahr fast 68.000 Ausbildungsverträge abgeschlossen. Nochmal 5% mehr als im Vorjahr. Zu den beliebtesten Ausbildungen sagte uns ZDH-Geschäftsführer Dirk Pilage.
2: Trends in der Ausbildung sind tatsächlich auch die großen Trends, die uns alle beschäftigen. Energie- und Klimawende, Digitalisierung, nachhaltige Mobilität, Gesundheit, vor allem mit Blick auf eine älter werdende Bevölkerung. Alle Berufe, die das abdecken, die liegen dann auch im Trend. Die werden nachgefragt, egal ob in der Stadt, egal auf dem Land. Das sind die Betriebe, die auch am schnellsten ihre Plätze besetzt bekommen.
1: Waschmaschine kaputt, Smartphone-Defekt oder Fernseher streikt? Ab sofort gilt europaweit das Recht auf Reparatur. Hersteller müssen solche Geräte kostenlos oder zu einem angemessenen Preis reparieren. Außerdem müssen passende Ersatzteile verfügbar sein.
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3: Mit KI-Support. Viele Wolken gibt es heute früh und in der Mitte und im Osten kann es auch mal kräftig regnen, teils mit Gewittern, während es sonst oft trocken bleibt. Später werden die Schauer weniger, aber südlich der Donau kann es nochmal ordentlich krachen. Die Höchstwerte liegen heute zwischen 20 und 31 Grad. Morgen dann oft lange sonnig, nur an den Alpen am Nachmittag vereinzelt Gewitter, maximal 33 Grad.

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Servus, grüezi und hallo und ein fröhliches Moin aus Hamburg zu Ihnen, liebe Hörerinnen und Hörer von Radio Berner Schlagerwelt 1. Die Wundertüte öffnet wieder ihren Vorhang und ich wünsche Ihnen viel Spaß und gute Unterhaltung. Ja, und wir legen auch gleich los mit dem Peter Alexander, ein gutes Team. Dann Hamburg, du bist die schönste Stadt der Welt, singt die Katja, die Sommer. La Paloma, weiße Taube von Claudia Jung und der Freddy Breck, überall auf der Welt.

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Und nachdem wir mit dem Freddy Breck überall auf der Welt waren, gehen wir jetzt zu einer Insel, und zwar einer griechischen, nach Kreta. Olaf der Flipper, der Himmel fängt auf Kreta an. Wir bleiben dort, nämlich der Andi Borg, Kreta und die Katja, die lädt uns alle ein. Wohin? Ja, Kreta lädt uns alle ein. Und dann gehen wir mit den Kalimeros nach Santorini, denn sie singen Sterne über Santorini. Und Rhodos bei Nacht singt dann die Manuela.

Weiter geht's mit dem Roy Black, California Blue. Dann der Udo, der Jürgens, griechischer Wein, die Alexandra, das Lied der Tiger. Der Peter Alexander, so richtig nett ist's nur im Bett. Und die Marianne Rosenberg, er gehört zu mir.

Wer träumt mit dir? Fragt die Monika Martin. Einen Schmetterling besingt der Daniel Gerard Butterfly. Die Lichter des Nordens, die jetzt ja wieder zu sehen sind, die Aurora Borealis oder Nordlichter, besingt die Katja Lichter des Nordens, der Roy Black. Ja, Proud Mary, so kennt man ihn nicht, wie er das singt, aber der Roy wollte ja eigentlich Rocksänger sein. Ja, und dann folgt ein Schiff, das unsere Flagge trägt, mit Norman Langen.

Ich möchte nun auch Sie, liebe Hörerinnen und Hörer, begrüßen, die sich während der Sendung oder gerade jetzt erst eingeschaltet haben. Ihnen auch viel Spaß und gute Unterhaltung. Und zwar mit den Palldauern Sternenfeuernacht. Der Neil Diamond singt Sweet Caroline. Ein Lied zieht hinaus in die Welt, verkündet uns der Jürgen Markus. Und dann die Katja Sommer Sinfonie der Liebe und die Schürzenjäger haben einen schönen Titel, der da heißt Freundschaft ist wie ein Geschenk.

Die Vicky Liandros meint, ich liebe das Leben. Das Nockalm-Quintett, schuld sind deine himmelblauen Augen. Freunde fürs Leben, sagt der Tobi, der Strasser und Jürgen Drews und Simino Rossi, wenn die Wunderkerzen brennen.

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Alle Wege führen nach Rom. DJ Ötzi und der Hitmix von den Paldauern.

Servus, für Gott und auf Wiedersehen. Die Musi ist leider jetzt aus, singt der Karl Moik. Ja, die Wundertüte schließt für heute den Vorhang. Die Sendezeit ist fast am Ende. Und ich möchte mich bei Ihnen, liebe Hörerinnen und Hörer, hier bedanken, dass Sie RBS W1 eingeschaltet und meiner Sendung gelauscht haben. Auch weiterhin viel Spaß und viel Vergnügen mit den nachfolgenden Sendungen. Nach dem Karl Moik kommt noch der Peter Alexander, der Dankeschön sagt, und die Katja Sommer, danke Gott. Ich sage jetzt auch hier aus Hamburg zu Ihnen tschüss, bis es wieder heißt beim nächsten Mal Servus, Grüezi und Hallo.

meine Damen, meine Herren, ein lieber Gruß von Haus zu Haus. Jetzt sag ich zu Ihnen Servus. Auf Wiedersehen, die Show ist aus.

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Servus, grüezi und hallo, liebe Hörerinnen und Hörer auf Radio Berner Schlagerwelt 1. Der Sender mit 101% Musik weltweit. Ja, ich begrüße Sie recht herzlich zu einer neuen Ausgabe von Willis Wundertüte und wünsche Ihnen viel Spaß und gute Unterhaltung. Ja, und wir legen jetzt auch gleich los mit der Dalia Lavi, Wär ich ein Buch zum Lesen? Der Peter Cetera, Glory of Love, Silbermond durch die Nacht, unheilig geboren um zu leben und F.R. David mit Words.

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Nach dem schönen Lied Words kommt zu Ihnen der Roland, der Kaiser und 7 Fässer Wein. Tanze Samba mit mir, der Tony Holiday. Ein bisschen Spaß muss sein, sagt der Roberto da Blanco. Der Rex Gildo für Sie, Fiesta Mexicana. Und ich hab dir nie den Himmel versprochen, die Tanja Berg.

Wir gehen weiter im Programm mit dem Eloy de Jong. Ein Lied kann eine Brücke sein. Die Simone Herzen Energie. Paulina Wagner, einen letzten Kuss. Und Giovanni Zarella, Costa Vita.

Nachdem Giovanni Zarella folgt die Nicole mit Seelenpiloten. Bis ans Ende der Welt gehen wir jetzt mit Roland Kaiser, Denino D'Angelo, nicht eine Träne und die Schürzenjäger, echte Freund. Ja, und nun legen wir los mit der Nicole.

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Bevor wir im Programm fortfahren, möchte ich die Hörerinnen und Hörer recht herzlich begrüßen, die sich im Laufe der Sendung eingeschaltet haben. Ihnen einen guten Abend, viel Spaß und gute Unterhaltung. Und nun machen wir weiter mit Daniel Sommer, man darf doch wohl noch träumen. Die Monika Martin, das kleine Haus am Meer. Die Silvanas, Adio Maria, Markus, Luca, Finderlohn und die Annemarie Eilfeld, verliebt in das Leben.

Wir machen weiter im Programm und das nächste Lied, was jetzt kommt, kennen Sie aus der Werbung jedenfalls die Melodie. Das ist der Nathan Evans, Wellerman. Dann kommt Santiano. Wir werden niemals untergehen. Der Ronny besingt die Geisterreiter. Pokahi, to be, theme from Old Shatterhand. Und Annemarie Eilfeld, dein Herz ist eine Geisterstadt.

2000 Meilen singt der André Stade. Es ist nie zu spät, sagt die Katja Sommer. Der Jörn Schlönvogt keine küsst wie du. Und Linda Fee, du bist der Wind in meinen Flügeln.

Servus, für Gott und auf Wiedersehen, singt der Karl Moik. Ja, die Sendezeit ist wieder fast am Ende. Ein Lied nach dem Karl Moik kommt noch. Aber vorher möchte ich mich bei Ihnen recht herzlich bedanken, dass Sie RBSW eingeschaltet und meiner Sendung gelauscht haben. Recht herzliches Dankeschön. Weiterhin viel Spaß und gute Unterhaltung mit den nachfolgenden Sendungen. Ja, und der Harald Junke, der übernimmt für mich heute das Gute-Nacht-Sagen, denn er singt: Ich wünsche euch eine gute Nacht. Meiner einer, der Willi aus Hamburg, sagt jetzt auch zu Ihnen gute Nacht. Bis es wieder beim nächsten Mal heißt: Servus, Grüezi und Hallo. Ja, ein Tschüss aus Hamburg.

Ja, servus, grüezi und hallo, liebe Hörerinnen und Hörer vom Radio Berner Schlagerwelt 1. Und einen schönen guten Abend. Ja, ich begrüße Sie heute zu einer neuen Sendung von Willis Wundertüte. Ja, der Vorhang geht gleich auf und ich habe mir gedacht, der Sommer ist ja zurückgekehrt. Wir haben schöne Temperaturen draußen. Es ist schön wolkenlos, jedenfalls bei uns hier in Hamburg den ganzen Tag gewesen. Ja, und wir spielen heute, beziehungsweise ich habe für Sie Sommerhits rausgesucht. Ja, dazu wünsche ich Ihnen viel Spaß und gute Unterhaltung. Ja, und dann legen wir doch mal los mit Sunshine Reggae von Laidback, The Underdog Project, Summer Jam. Dann folgt The Lion Sleeps Tonight mit Tight Fit. Ja, und der Jürgen Dries besingt das Bett im Kornfeld. Ja, und 36 Grad sagt die Zweiraumwohnung. Aber erstmal Laidback mit Sunshine Reggae.

Ja, das war die Zweiraumwohnung mit 36 Grad. Ja, wir hatten heute in Hamburg 34 Grad bei wolkenlosem Himmel und wir haben schön auf der Terrasse gesessen. War richtig schön. Ja, und der Sommer soll ja noch ein bisschen diese Woche halten. Ja, wir machen weiter mit Bellini, Samba de Janeiro. Ja, und dann kommt ein Lied von Fernando Esteso. Dieses Lied war 1976 in Spanien der Sommerhit. Ja, wir waren auf Benidorm. In Benidorm, nicht auf, sondern in Benidorm. Ja, und da haben sie dieses Lied immer gespielt. Und das wollte ich Ihnen nicht vorenthalten. Das heißt nämlich La Ramona. Ja, und dann kommt der Chris Wolf mit seinem Palma de Mallorca. Der Roland, der Kaiser, ich glaube, es geht schon wieder los. Ja, aber anfangen tun wir mit Bellini, Samba de Janeiro.

0: Ja, ein Freund rief an, du weißt wohl schon von Alice. Das ist der Smokey Alice, who the fuck is Alice? Ja, und danach die Gumbay Dance Band, Son of Jamaica.
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Ja, nach der Gumbay Dance Band Son of Jamaica folgen die Chocolate mit ihrem Ritmo de la Noche, ja, der Rhythmus der Nacht. Ja, und die Gruppe Seed sagt nicht ab in den Süden, nein, sie sagen ab in den Norden. Ja, wir bleiben hier. Ja, ich bin ja aus dem Norden. Ja, und Alex C. und Jasmin K. Wir singen den Rhythmus der Nacht, der Rhythm of the Night. Und The Other Ones, wir singen die Ferien, nämlich Holiday. Und die Zaragoza Band, Agadu, ja, kennen viele von Ihnen aus dem Urlaub. Wenn da im Prinzip abends was war, dann war meistens Agadu. Ja, aber erstmal Rhythmo de la Noche.

Ja, und nachdem wir alle so schön mitgemacht haben bei dem Song Aga Du von der Saragossa Band, folgt die Saragossa Band noch einmal mit ihrem Lied Sabadak. Emiliana Turini sagt Jungle Drum. Der Juanes, der besingt das schwarze Hemd. La Camisa Negra und mit Kaoma, da singen wir den Lambada. Ja, und der Live Garrett Surfing USA. Und dann folgt die Luna Bailando. Aber erstmal die Saragossa Band Sabadak.

Ja, und bevor wir im Programm weitermachen, möchte ich Sie, liebe Hörerinnen und Hörer, die sich während der Sendung oder gerade eben eingeschaltet haben, auch recht herzlich begrüßen und auch Ihnen viel Spaß und gute Unterhaltung wünschen. Ja, der David, der Hasselhoff, der macht den Limbo Dance. Do the Limbo Dance. Los del Rio. Macarena und Los Lobos.

Ja, und das ist auch so ein richtig schöner Sommerklassiker von Mango Jerry, ein Oldie aus den 70ern. Aber da war dieses Lied also rauf und runter in den Hitparaden. In the Summertime, dann Mike and the Mechanics, Word of Mouth. Ja, und dann können wir wieder alle mitsingen und mitmachen. Hermes House Band, Country Roads.

Ja, und nach der Hermes House Band, die Katja, die Sommer, ein Sommer mit dir, dann Rigera, vamos a la playa, ja, und dann gehen wir nochmal nach Kreta, ja, und die Hot Bandidos, Vio, Vio, ja, und dann melde ich mich bei Ihnen, weil dann schon fast die Verabschiedung vor der Tür steht. Aber erstmal ein Sommer mit dir.

0: Ja, das war Hot Bandidos, Vio Vio. Ja, und die Sendezeit ist auch schon wieder am Ende. Ja, die Wundertüte schließt gleich den Vorhang, aber vorher möchte ich mich noch ganz recht herzlich bei Ihnen bedanken, dass Sie die RWSW Group eingeschaltet und mir gelauscht haben. Ja, mir bleibt nur noch übrig, Ihnen einen schönen Abend zu wünschen, morgen einen schönen sonnigen Tag. Ja, bleiben Sie gesund. Machen Sie das Beste aus dem schönen Wetter. Ja, und meiner einer sagt jetzt gleich Tschüss, aber erstmal für Sie das Abschlusslied. Das ist heute Monty Python. Always look on the bright side of life. Also schön immer die guten Zeiten des Lebens zu sehen. Noch einmal recht herzliches Dankeschön. Auf Wiedersehen. Bis zum nächsten Mal, wenn es dann wieder heißt Servus, Grüezi und Hallo. Tschüss.
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1: Im Studio Gisa Weber. Die FIFA hat ihre Pläne zum Verkauf von WM-Anteilen an Investoren nach heftigen Protesten zurückgezogen. Unser Ziel war es schon immer und wird es auch immer bleiben, den Sport zu vereinen und zu verbessern, erklärte FIFA-Präsident Gianni Infantino. Daher wird dieser Vorschlag nicht weiterverfolgt. Mit dem Verkauf wollte Infantino ordentlich Geld in die Kassen spülen. Mehrere Fußballdachverbände hatten die Pläne heftig kritisiert. Die UEFA drohte sogar mit einem WM-Boykott. Die Ankunft zehntausender Migranten ins Utah hat Europas Streit über den Grenzschutz verschärft. Bundesinnenminister Dobrindt fordert von Spanien einen verlässlichen Schutz der EU-Außengrenze. Italien setzt das Schengen-Abkommen mit Spanien vorerst aus. Und Frankreichs Innenministerium kündigt 5-mal mehr Sicherheitskräfte an der spanischen Grenze an. Die Lage in Ceuta hat sich unterdessen entspannt. Ein Großteil der gut 60.000 Menschen, die von Marokko aus in die spanische Exklave gestürmt waren, ist wieder ausgereist. Kiew ist in der Nacht erneut Ziel eines massiven russischen Luftangriffs geworden. Das haben die örtlichen Behörden mitgeteilt. Laut Bürgermeister Klitschko kamen dabei hauptsächlich Raketen zum Einsatz. 3 Menschen sollen getötet worden sein. Zigtausende Schulabgänger starten nächste Woche ihre Ausbildung im Handwerk. Laut Zentralverband des Deutschen Handwerks wurden bundesweit im ersten Halbjahr fast 68.000 Ausbildungsverträge abgeschlossen. Nochmal 5% mehr als im Vorjahr. Zu den beliebtesten Ausbildungen sagte uns ZDH-Geschäftsführer Dirk Pilage.
2: Trends in der Ausbildung sind tatsächlich auch die großen Trends, die uns alle beschäftigen. Energie- und Klimawende, Digitalisierung, nachhaltige Mobilität, Gesundheit, vor allem mit Blick auf eine älter werdende Bevölkerung. Alle Berufe, die das abdecken, die liegen dann auch im Trend. Die werden nachgefragt, egal ob in der Stadt, egal auf dem Land. Das sind die Betriebe, die auch am schnellsten ihre Plätze besetzt bekommen.
1: Waschmaschine kaputt, Smartphone-Defekt oder Fernseher streikt? Ab sofort gilt europaweit das Recht auf Reparatur. Hersteller müssen solche Geräte kostenlos oder zu einem angemessenen Preis reparieren. Außerdem müssen passende Ersatzteile verfügbar sein.
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3: Mit KI-Support. Sonnig und oft trocken ist es gerade, aber so ganz stabil ist das nicht überall. Von der Mitte bis in den Osten kann es kräftig regnen und auch Gewitter geben. Und auch in Baden-Württemberg und Bayern knallt's teils ordentlich. Sonst setzt sich die Sonne durch. Dazu Höchstwerte zwischen 20 und 31 Grad. Morgen meist sonnig und trocken, maximal bis 33 Grad.

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2: Wir schauen zuerst nach Ceuta. Die Behörden sprechen nun von 60.000 Migranten, die in nur 2 Tagen angekommen seien. Dann gehen wir an den Bodensee, wo sich der tiefe Wasserstand auch in der Nase bemerkbar macht.
3: Es ist schlimm. Es stinkt langsam jetzt auch bei uns.
2: Es verrotten nämlich immer mehr Algen und Seegras. Außerdem fragen wir, ob den USA wegen des Kriegs im Iran die Munition ausgeht und was Hundebesitzer in Chiasso dazu sagen, dass sie nun das Pipi ihres Vierbeiners mit Wasser wegspülen müssen. Das ist Info 3, ich bin Marco Koller. Ja, 60.000 Migranten sind in nur 2 Tagen nach Ceuta gelangt, eine spanische Exklave, umgeben von Marokko, mit normalerweise gut 80.000 Einwohnern. Die Ereignisse überstürzen sich also. Nun ist der spanische Regierungschef Pedro Sánchez nach Ceuta gereist, Lukas Siegfried.
4: Die territoriale Souveränität Spaniens sei verletzt worden, sagte Sánchez. Ceuta sei eine spanische Stadt und er verurteile das, was geschehen sei, aufs Schärfste.
5: Ceuta ist eine ciudad española. Y lo sucedido en el día de ayer merece todo nuestro reproche, toda nuestra condena en el nivel más enérgico posible.
4: Der Bevölkerung von Ceuta hat Sánchez Sofortmaßnahmen versprochen. Einerseits werden zusätzliche Armeeangehörige nach Ceuta verlegt, andererseits sollen an der Grenze zwischen Ceuta und Marokko im Meer Bojen installiert werden, als eine Art physische Grenze im Wasser. Mit Marokko habe Spanien ausgehandelt, dass die Menschen schnell zurückreisen könnten. Laut dem spanischen Innenministerium hat inzwischen mehr als die Hälfte der Migranten Ceuta wieder verlassen. Mindestens 34 Menschen waren beim Versuch, nach Ceuta zu gelangen, im Meer ertrunken. Gleichzeitig gibt es wegen der Situation in Ceuta eine Diskussion um Grenzkontrollen innerhalb Europas. Italiens Regierung will Spanien deswegen aus dem Schengen-Raum ausschließen. Jetzt zeigen sich weitere Länder offen für diese Idee, nämlich Dänemark und Finnland. Und Frankreichs Innenminister sagt, sein Land habe die Kontrollen an der Grenze zu Spanien bereits verstärkt.
2: Die Schweiz steckt mitten in der 4. Hitzewelle dieses Sommers. Wegen der anhaltenden Trockenheit haben viele Flüsse und Seen derzeit wenig Wasser. Besonders akut ist die Lage am Untersee. Dieser Teil des Bodensees verzeichnet für die Jahreszeit einen historisch tiefen Pegel. Mit Folgen für Mensch und Tier. Den Fischen fehlen Laichplätze, Boote liegen auf dem Trockenen, Algenteppiche breiten sich aus und die Badegäste bleiben fern. Ostschweiz-Korrespondent Sascha Zürcher.
6: So tief war der Wasserstand des Untersees, seit es Messungen gibt, im Sommer noch nie. Der Pegel liegt rund 1,5 Meter unter dem langjährigen Juli-Schnitt. Im thurgauischen Mammern blickt Hafenmeister Martin Hanhard auf den See.
7: Dort hinten sehen wir so einen Gundeli-Steg. Dort sind rund 14 Gundeln normalerweise. Und davor schwimmen jetzt noch 2 Stück, die äußeren. Die anderen, die sind auf dem Trockenen, sieht man ja auch.
6: Der Bodensee ist einer der letzten großen Seen in der Schweiz, dessen Wasserstand nicht künstlich reguliert wird. Grund für den historisch tiefen Pegel sind nicht nur der heiße Sommer, sondern vor allem der vergangene trockene Winter und fehlendes Schmelzwasser aus den Bergen. In der Nachbargemeinde Steckborn steht Stadtpräsident Moritz Eckenberger am Landesteg. Auch hier liegen viele Schiffe auf Grund.
8: Da ist natürlich eine außerordentliche Lage, wenn man so viel weniger Wasser hat im Sommer, wo es eigentlich viel Wasser sollte haben. Und die Frage ist halt auch, kommt das nochmal oder wenn kommt es nochmal oder erholt sich es gar nicht? Ist das der neue Normalzustand?
6: Auch Touristinnen und Touristen machen sich so ihre Gedanken.
9: Diese kleinen Bootshäfen, wenn die denn so voll tanken sind, dass die Boote gar nicht mehr ablegen können, das sieht nicht normal aus. Ja.
10: Es nervt einfach an dem Sumpf, der vorne am Wohnwagen ist und etwa dir schmeckt es auch nicht so gut.
11: Wir kommen von Österreich und wir haben das Boot rausschieben müssen, damit wir überhaupt auf den See gehen können.
6: Mit jedem Hitzetag verdunstet so viel Wasser, dass der Bodenseepegel um 1 Zentimeter sinkt. Beschwerden gäbe es derzeit

0: Und wenn also der See nicht zur Abkühlung dient, kann man sich unter einen der vielen Bäume legen und von Regen träumen.
1: Auch die Donau hat momentan außergewöhnlich wenig Wasser und das hat Folgen für die Stromproduktion in Ungarn.
2: Die Leistung des ungarischen Kernkraftwerks Pocs ist stark reduziert worden. Das Kraftwerk wird normalerweise mit Donauwasser gekühlt. Alle 4 Reaktorblöcke wurden schrittweise abgeschaltet, sagte der ungarische Ministerpräsident Peter Magyar. Spätestens ab Montag könne es zu Engpässen bei der Stromversorgung kommen deswegen. Rund die Hälfte des Stroms in Ungarn kommt normalerweise von AKWs. Und auch für die Almwirtschaft hat die Wasserknappheit momentan Folgen und damit sind wir wieder in der Schweiz. Die Schweizer Armee hat nämlich Wasser auf 2 Alpbetriebe geflogen. Ein Super Puma-Helikopter der Luftwaffe hat insgesamt 14 befüllte 1000-Liter-Tanks auf 2 Alpen im Kanton Bern transportiert. Der Bund sei für diesen Hilfseinsatz vom Kanton Bern angefragt worden, sagt Armeesprecher Stefan Hofer gegenüber SRF.
3: Info 3.
1: Im Krieg zwischen den USA und dem Iran herrscht momentan ein Patt. Alle paar Tage greift der Iran Handelsschiffe an und die USA verüben jeweils sogleich Gegenschläge. Aber meistens nur für kurze Zeit, eine größere Eskalation gab es bisher nicht. Kritiker der Trump-Regierung, aber auch manche Beobachter erklären dieses Hin und Her damit, dass den Amerikanern die Munition ausgeht, vor allem die Raketen. Doch ist das tatsächlich so? Fredrik Steiger berichtet.
4: Da eine nachhaltige diplomatische Lösung nicht absehbar ist, dürfte der Krieg am Persischen Golf noch einige Zeit fortdauern wie derzeit, mit Phasen der Eskalation und solchen der Deeskalation. Für US-Präsident Donald Trump ist das, so tat er eben kund, militärisch kein Problem.
5: We have plenty. We have a lot of ammunition. Different types, more than we could ever use.
4: Man verfüge über genügend Munition und Waffen, mehr als man je einsetzen könnte. Vor wenigen Tagen widersprach sich Trump indes ein Stück weit selber. Vor Spitzenvertretern der Verteidigungsindustrie in Pennsylvania drängt er vor allem die Hersteller von Raketen, Tempo zu machen bei der Produktion. Dennoch spielen Trumps Leute im Parlament und in seiner Regierung das Problem herunter, so UNO-Botschafter Mike Waltz. Man habe genügend Material im Kriegsgebiet und es käme noch mehr.
6: Not only do we have what we need in theater, there's more moving into theater.
4: Außerhalb von Trumps Umfeld sieht man das kritischer. Ex-Generalstabschef Mike Mullen etwa sagt im Sender CNN, der Schwund an Vorräten sei markant.
7: The depletion is pretty rapid. How long it can last, and I think this is.
4: Und vor allem Raketen könne man nicht heute ordern, morgen bauen und schon übermorgen einsetzen.
7: These missile lines, you can't produce them very quickly. We have dramatically increased.
4: Für eine nachhaltig erhöhte Produktion brauche es 3 bis 5 Jahre. Man weiß ungefähr, wie viele Raketen die USA seit Beginn des Kriegs gegen den Iran abgefeuert haben. Bereits am allerersten Kriegstag waren es rund 800, also fast eine Jahresproduktion. Was man nicht weiß, ist, wie groß die amerikanischen Bestände zuvor waren und heute sind. Diese Zahlen sind klassifiziert, schließlich sollen China oder Russland nicht erfahren, ob sich in den USA Knappheiten abzeichnen und damit Verletzlichkeit vorliegt. Die Washingtoner Denkfabrik CSIS hat jetzt zumindest Bandbreiten ermittelt. So sollen bei den Tomahawk-Marschflugkörpern von 3000 vor dem Krieg noch 2000 verfügbar sein, bei den Patriot-Abwehrraketen von gut 2300 noch weniger als 1000 und bei den THAAD-Raketen weitaus weniger als die Hälfte. Zwar besessen die USA genügend Vorräte, um den Krieg gegen den Iran weiterzuführen, sagt Tom Caracco vom CSIS.
8: Yes, we do for this particular conflict.
4: Eine andere Frage aber lautet, wären die US-Arsenale auch groß genug, falls es gleichzeitig zu einem zweiten Krieg käme, etwa in Ostasien?
8: The bigger question is, okay, but what about the next thing? What about having enough actually made, but also.
4: Dafür sähe es nicht so gut aus. Und das wissen natürlich die Chinesen.
1: In Chiasso im Tessin müssen sich Hundehalterinnen und Hundehalter umgewöhnen. Künftig reicht es nicht mehr, beim Spaziergang mit dem Vierbeiner ein Säckli für die Notdurft dabei zu haben. Neu sollte man auch eine Flasche Wasser griffbereit haben, nämlich um den Urin wegzuspülen, wenn der Hund mal muss und zum Beispiel an einer Hauswand das Bein hebt. Wer das Pipi nicht wegmacht, riskiert eine Buße von 100 Franken. So will die Gemeinde dafür sorgen, dass die Innenstadt sauberer wird und weniger stinkt. Wie wird diese neue Hundeverordnung in Chiasso angenommen? Das zeigt der Beitrag von Tessin-Korrespondent Ivan Santoro.
9: Corso San Gottardo in Chiasso am Vormittag. Die Einkaufsstraße wirkt ruhig. Etwas abseits, bei einem kleinen Bäumchen, lässt eine Frau ihren Beagle sein Geschäft verrichten. Von der neuen Regelung hat sie natürlich gehört. Sie meint...
10: Se va fatto, sono d'accordo. Ho già la bottiglietta in borsa.
9: Ja, ich bin eigentlich einverstanden. Ich habe schon jetzt ein kleines Fläschchen dabei. Aber es gäbe noch andere Dinge, welche man büßen müsste. Zum Beispiel Leute, die Tauben füttern, die alles verschmutzen. Diese Hundehalterin, welche vor einer Bar ihren Kaffee trinkt, findet zwar die Pinkelei auch unangenehm, aber 100 Franken seien zu viel für ein wenig Pipi.
11: Per una pipì. O fanno schifo, dai. Non è giusto per una pipì.
9: Anders klingt es bei den vielen Ladenbesitzerinnen und Besitzern an der Corso San Gottardo. Sie haben die Verunreinigungen und den Gestank vor ihren Geschäften satt. So auch diese Boutique-Besitzerin.
11: Sono assolutamente d'accordo, perché la cosa è un civismo.
9: Ich bin voll damit einverstanden. Ich muss oft von meinem Geschäft putzen, weil da Hundeurin liegt. Ich mache das, was eigentlich die Hundebesitzer tun müssten. Ich putze es mit Wasser weg, aber nicht mit einer Flasche, sondern mit einer ganzen Gießkanne. Für Chiassos Stadtpräsidenten Bruno Arrigoni ist klar, man wolle in erster Linie sensibilisieren und nicht büßen.
12: Tant'è vero che se poi dovesse esserci un'infrazione, la prima volta è un ammonimento.
9: Wir legen großen Wert auf Eigenverantwortung, sodass es bei einem erstmaligen Verstoß zunächst nur eine Verwarnung gibt. Die Geldstrafe von 100 Franken ist also wirklich das letzte Mittel. Aber es braucht im Reglement die Möglichkeit einer Buße, sonst fehlt der nötige Druck. Deshalb bleibt die Buße. Wie streng die Polizei durchgreift, wird sich zeigen. Denn die neue Regelung in Chiasso tritt erst Mitte August in Kraft. Vielleicht werde es aber doch die eine oder andere Buße brauchen, damit klar werde, dass es sich bei der neuen Regelung nicht nur um eine Empfehlung handle, meint Arrigoni.
1: Und nun zum Blick an die Börse. Hier sind die Börsendaten von SIX.
2: Der Swiss Market Index liegt im Moment bei 14.379 Punkten, 0,1% im Minus. Der Euro wird zu 93,04 gehandelt und der Dollar zu 80,94. Die Wetteraussichten: Am Abend gibt es stellenweise Gewitter, morgen wird es wieder zeitweise sonnig, es kann aber erneut nass werden, vor allem in den Alpen. Die Temperatur erreicht morgen rund 29 Grad, im Süden gibt es bis 34 Grad.
1: Info 3, die Sendung gibt es auch als Podcast, überall dort, wo es Podcasts gibt. Einen schönen Abend wünschen Lukas Siegfried und Marco Koller.
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14: Das ist das Regionaljournal Bern, Fribourg-Wallis. Heute Abend geht es um Hitze und Trockenheit, aber nicht nur. Feuern verboten. In Bern darf man in der Nähe vom Wald kein Feuer machen. An anderen Orten aber schon. Warum der Kanton Bern da weniger streng ist als andere Kantone, wir fragen nachher. Wasser per Helikopter. Wegen der Trockenheit ist die Armee in den Bergen im Einsatz. Dann eine Pause für Menschen und Tiere. Wir gehen an die Uni Bern, wo ein Hund den Studentinnen und Studenten während der Pause helfen soll. Und wir reden mit einer Therapeutin, die zu Papageien schaut. Auch die brauchen nämlich mal eine Pause von ihrem Vogelalltag. Ich bin der Thomas Pressmann. In der ganzen Schweiz ist es trocken. Die Waldbrandgefahr hoch. Wo man darf feuern und wo nicht, das ist aber verschieden. In den Kantonen Freiburg und Wallis zum Beispiel gilt aktuell ein absolutes Feuerverbot auf dem ganzen Kantonsgebiet. Im Kanton Bern ist es aber ein bisschen anders. Da gilt zwar ohne ein Feuerwerksverbot, das Feuerverbot aber nur im Wald und in der Nähe vom Wald. Warum gibt es im Kanton Bern kein absolutes Feuerverbot? Der Dominik Meyenberg hat nachgefragt.
15: Entscheiden, ob es ein Feuerverbot gibt und wenn ja, wo, die im Kanton Bern die Regierungsstatthalterinnen und Regierungsstatthalter. Sie machen das, aber mit Hilfe vom Amt für Naturgefahren. Dort arbeitet Christian Pfammatter. Er gehört zu dem Team, das die Situation rund um die Waldbrandgefahr und Schutzmassnahmen überprüft. Und wöchentlich, manchmal sogar noch häufiger, den Regierungsstatthalterinnen und Statthalter eine Gefahrenbeurteilung abgibt. Die tragen dann eben alles zusammen und entscheiden. Der Christian Pfammatter sagt, bei dieser Entscheidungsfindung gehen es nebst der Trockenheit zum Beispiel auch darum, wie die Feuerwehren verfügbar sind.
16: Oder wenn dort die Löschwasserverfügbarkeiten knapp wären. Das ist im Moment zum Glück eben noch nicht der Fall. Unsere Feuerwehren sind weiterhin gut aufgestellt und vorbereitet. Und darum haben sie sich auch klar entscheiden können, das Feuerverbot im Wald und Waldesnähe für den Wald zu schützen, lenkt.
15: Darum wäre es auch nicht verhältnismässig, eine Privatperson einzuschränken, die im Garten selber ein Feuerchen machen
16: will. Es ist zwar trocken, aber das Risiko für etwas Grosses, das in Brand geraten kann, ist noch nicht so stark gegeben, wie dass es nötig wäre, aus Sicht von Stadthalter und auch von uns, das Feuerverbot auszuweiten.
15: Beim Feuerwerk aber ist es anders. Dort haben sich die Behörden für ein generelles Verbot ausgesprochen. Einzig Feuerwerk auf See können erlaubt werden. Warum darf man dann daheim ein Feuer machen, aber kein Raketli zünden?
16: Ja, eben so ein Grillfeuer ist in einem Grill innen ein bisschen weit eine sichere Feuerquelle noch, wo nicht gerade so heiß ist und vor allem eben an Ort bleibt. Und Feuerwerk kann unkontrolliert als Rakete irgendwo in Büsch oder auf das Nachbargrundstück gehen, wo man es nicht mehr sieht, was damit passiert. Und das ist doch ein Sprung im Risiko, wo man nicht tragen will.
15: Und dann hat der Unterschied auch noch mit dem Vollzug zu tun, also damit die Polizei vor Ort eine klare Ausgangslage hat, sagt Christian Pfammatter vom Amt für Naturgefahren.
16: Im Sinn vom Vollzug ist es halt auch schwierig abzugrenzen bei Feuerwerkskörper, was ist heisser, was ist gefährlicher. Und darum hat man sich einfach klar entschieden, was als Feuerwerkskörper deklariert ist, ob jetzt besonders heiss, besonders weitfliegend, das ist halt alles das Gleiche. Ist alles insofern unkontrollierter als ein Grill im eigenen Garten.
15: Was genau man wo darf machen, entscheidet jeder Kanton selber und kommt aus verschiedenen Gründen und Strukturen zum Teil zu anderen Schlüssen. Auch wenn es nicht überall gleich sind und auch im Kanton Bern für Feuer und Feuerwerk unterschiedliche Regeln gelten, der Christian Pfammatter ist zuversichtlich, dass das so funktioniert.
16: Man kann wirklich ein Lob aussprechen in der Bevölkerung, was wir sehen aus dem Kataster, oder? Also wir haben eigentlich keine Brandmeldungen aus Brätli-Stellen im Verbotsgebiet oder auch sonst nicht. Und auch Anfragen bei uns, weil es denke ich niemand Unmut über die Massnahmen, sondern die Akzeptanz ist hoch.
15: Die Situation wird laufend überwacht. Und die nächste grosse Lagebeurteilung gibt es am Donnerstag, 6. August.
14: Das also der nächste Woche. Jetzt wieder zu heute. Drei Meldungen aus der Region von heute, Samuel Buri.
17: Die Armee hat heute zwei Alpen im Berner Oberland mit 14'000 Liter Wasser beliefert. Konkret sind das die Alp Obertau und die Alp Obertraune im Diemtigtal, teilt das Verteidigungsdepartement mit. Ein super Puma von der Luftwaffe hat total 14 volle 1'000 Liter Tanks auf die Alpen geflogen und die leeren Tanks wieder zurück. Wieso ausgerechnet diese Alpen? Das VBS sagt gegenüber SRF der Kanton Bern heig angefragt. Der Bund hat den Schwertransport nach Rücksprache mit zivilen Anbietern genehmigt. Das VBS betont, die Unterstützung sei zeitlich und inhaltlich begrenzt gewesen. Zusätzliche Leistungen heig es nicht gegeben. Auch hat es laut VBS bis jetzt nicht weitere Anfragen von Kantonen gegeben. Das Sommerskigebiet von Zermatt auf dem Theodulgletscher tut vorläufig zu. Grund sind die hohen Temperaturen, die Abkühlung in der Nacht fehle, Gewitter und allgemein veränderte Schneeverhältnisse, schreibt die Zermatter Bergbahnen. Die Trainingspiste bleibt nur noch zum Teil für einzelne Teams von Swiss Ski offen. Die Piste werden weiter bearbeitet und sobald es ging, tügen wir den Sommerskibetrieb auch für normale Skifahrerinnen und Skifahrer wieder auf. Gegen die Hitze hilft Abkühlen im Wasser, zum Beispiel im Berner Marzili-Bad. Dort hat es aktuell viele Leute, auch Mitarbeitende von unserer Redaktion. Nur etwas sticht einem im Marzili in die Nase, in einem Teil der Bade stinkt es heftig. Das bestätigt der Beat Wüttrich, Anlagechef vom Freibad Marzili.
18: Ja, das ist so, dass es stinkt im Bereich, wo wir die Abfallentsorgung vom ganzen Bad. Also wir reden hier vor Quergarten oben.
17: Trinkbecher, Essensreste oder Windeln. Der ganze Abfall vom Bad landet in einer Pressmulde, die an einem neuen Platz steht und jetzt bei dieser Hitze besonders stark stinkt. In Marzili schafft man an einer Lösung.
18: Wir sind aktuell dran, um zu schauen, was wir machen können. Es ist hier im Raum, dass wir die Pressmulde ein bisschen früher leeren oder wir können die Pressmulde ausspritzen. Aber das sind im Moment Sachen am Laufen, ob wir das überhaupt können und dürfen.
17: Sagt Beat Wüttrich vom Marzilibad.
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14: In der Serie von der Regionaljournal geht es um Time Out Pause machen. Auch Studentinnen und Studenten sollten beim Lehren gäng mal wieder eine Pause machen. An der Uni Bern kommen für das sogar auch mal Hunde vorbei. Menschen machen eine Pause mit einem Tier. Aber auch Tiere haben manchmal eine Pause verdient, z.B. Papageien. Das Pausenmachen von Mensch und Tier, um das geht es heute. Jetzt zuerst an die Uni zu Bern, zu den Hüngen, mit dem Samuel Buri.
17: Pause mit Pfötchen heisst es. Und noch bevor das Pfötchen auftaucht, kommen die Studierenden zum Eingang der Medizinbibliothek. Elina büffelt im ersten Jahr im Medizinstudium.
19: Auch mal den Kopf frei bekommen und vor allem auch mit einem Tier. Das tut eben schon recht gut, finde ich.
17: Sie ist gespannt auf den Juno, einen australischen Schäferhund, der angekündigt ist.
19: Bei mir jetzt zum Beispiel, ich habe mega gerne Hunde. Es ist einfach eine spezielle Verbindung, finde ich.
17: Ihre Kollegin Mano ergänzt.
20: Ich finde, bei uns gibt es nicht so viele schöne Sachen in der Bibliothek. Ist das irgendwie Anatomie-Post oder so? Da ist ein Hund schon besser zum Anschauen.
17: Und da kommt er, zusammen mit der Fatima Weber, der Therapiehundehalterin.
21: Also, ich bin Fatima, das ist der Herr Juno. Er ist 5-jährig. Ja, Juno. So, alles gut. Nein, das ist nicht so
17: mein. Der Juno schnüffelt überall um, zur Freude der gut 30 Studierenden, die unterdessen in einem Kreis sitzen und stehen. Seit 3 Jahren sind Fatima und Juno zusammen unterwegs. Nach einem halben Jahr Ausbildung, erzählt sie im Kreis.
21: Zum Beispiel gehe ich zu einer Frau heim, die wirklich Angst hat, Depressionen hat. Dann tun wir nachher so eine Stunde zusammen verbringen, dass er Sachen mit ihr im Haushalt hilft.
17: Der Juno hilft zum Beispiel beim Sachen auflesen. Auch beim Eingang der Bibliothek an der Uni Bern zeigt er seine Kunststücke. Der mittelgrosse Hund mit dem wuscheligen schwarzen Fähli räumt Plüschtierli in einen Korb, gibt High Five mit den Pfoten oder leiht einem seine Schnauzen auf die Hand. Die Lorena Steiger von der Uni-Bibliothek organisiert die Hundepause während der Prüfungszeit.
22: Da kommen immer mindestens 20 Leute pro Stunde, die man es durchführt.
17: Auch sonst kümmert sich die Uni-Bibliothek um Möglichkeiten zum Pause machen und sich ablenken.
22: Wir haben zum Beispiel hier oben in unserer kleinen Cafeteria haben wir Döckeli-Kasten. Wir haben hier unten haben wir verschiedenste kleine Sportgeräte, die sie einfach rausnehmen können in der Pause.
17: Jonglierbau, ein Laufband. In einer anderen Bibliothek gibt es sogar einen Hometrainer und Hängematten. Brauchen die Studierenden heute so viel Pausenunterhaltung?
22: Ja, das kommt immer auf Definition drauf an, aber ich finde, man kann nie genug anbieten, um sie in ihrem Studium zu unterstützen.
17: Der Elia, der gerade den Juno gestreichelt hat, sagt, Pause machen sei mega wichtig.
23: In der Pause, wir gehen gerne mal etwas trinken holen oder die viel Augen können miteinander ein bisschen reden über etwas anderes als die Uni. Genau.
24: Also ohne Pause ist da treibt man durch. Die Stoffmenge ist überhaupt nicht stimmen ohne Pause.
17: Und was bringt das Timeout mit einem Hund?
24: Es ist schwer zu erklären, irgendwie, aber es ist irgendwie so ein beruhigender Effekt.
23: Das bringt einem schon ein bisschen ab, ja.
24: Es hat einfach etwas.
17: Studien zeigen, dass so Hundepausen Stress reduzieren und sogar Prüfungsangst. Beim Streicheln von einem Hund wird Oxytocin ausgeschüttet, das sogenannte Bindungshormon, und das bringt einem eben ein bisschen ab. Nach einer halben Stunde sagt Therapiehundehalterin Fatima Weber, der Juno brauche jetzt eine Pause.
21: Wo er sich kann, ja, ausruhen und schlafen. Man muss sehen, ein Hund schläft im Schnitt 17, 18 Stunden im Tag. Also, ja, kann man da nicht mit ihm 8 Stunden lang in diesem Bereich arbeiten. Das geht natürlich schon nicht.
17: Die Studierenden gehen erholt wieder zurück an ihr Pult.
19: Es war super, ja. Mega gut, hat mir sehr gefallen.
17: Sagt Elina. In der Hand hat sie eines der Zedali, wo der Juno im Medizinernachwuchs vor der Bibliothek verteilt hat, mit Motivationssprüchen getroffen. Auch Alina hat eins bekommen.
19: Es steht «Du bist grossartig» von Juno.
17: Und glaubst du?
19: Ja, sicher. Sicher.
14: Der Samuel Buri über einen Hund, der Studentinnen und Studenten hilft. Und jetzt kehren wir die Geschichte um. Wir kommen zu einer Frau, die Tiere therapiert. Genauer Papageien. Papageien sind gesellig, gesprächig und aktiv. So denken die meisten über die farbigen Vögel. Aber Papageien können auch ganz anders, lustlos, träge oder schlecht gelaunt sein. Dann nämlich, wenn sie zu wenig zu tun haben. In der Vogelauffangstation Schwanenkolonie zu Biel war genau das der Fall. Darum gibt es dort seit einem halben Jahr eine Papageientherapeutin, die den Vögel hilft und sie aufmuntert. Ein Timeout für das Herz. Michelle Schwarzenbach war bei einer Therapiesitzung dabei.
0: In der Vogelvoliere streckt Eva Maria Summ dem Kakadu Nelson einen Kürbiskern her.
3: Komm mal her. Ah ja, jetzt möchte ich einen Kürbiskern. Schau mal langsam. Genau, super. Bravo.
0: Säuferli pickt der Nelson den Kern aus ihrer Hand.
3: Das habe ich Ihnen jetzt auch beigebracht, dass ich so ein bisschen feiner dran gehe. Ne? Weil wenn die einen erwischen jetzt mit dem Finger, dann...
0: Also das sind der Kürbiskern aus der Handfresse.
3: Genau. Und die schälen sie jetzt aus der Schale raus. Also die, da haben sie dann auch was zum Arbeiten, weil Kakadus sowie Graupapageien auch, die arbeiten auch gern mit ihren Schnäbeln.
0: Genau um das geht es bei der Papageientherapie von Eva Maria Summ, ihr Vogelauffangstation Schwanenkolonie zu Biel, dass die Vögel beschäftigt sind. Gerade Kakadus sind von Natur aus gewundrig und werken gerne mit ihren Schnäbeln, sagt die Therapeutin. Wenn sie zu wenig zu tun hängen, dann geht die Energie verloren. So ist es auch beim Nelson und seiner Freundin Maggie gewesen. Etwa vor einem Jahr haben die beiden Gänge lustloser gewirkt, erzählt Eva Maria Summ.
3: Beim Nelson war es tatsächlich so, dass der überm Ast hing und uns zugeguckt hat, wenn wir die Voliere gesäubert haben. Ne? Also der hing so und war so völlig gelangweilt. Es war wie so ein bisschen resigniert, kann man es vielleicht auch sagen.
0: Der Stiftungsrat vor Schwanenkolonie hat darauf aber beschlossen, etwas zu unternehmen. Darum schafft Eva Maria Summ seit letztem November an zwei Nachmittagen in der Woche als Papageientherapeutin. Weil sie schon früher ihre Voliere ausgeholfen hat, hat sie die Vögel gekannt. Aber wie man sie therapiert, das hat sie zuerst noch recherchieren. Sie hat gelernt, dass Vögel Material zum daran arbeiten brauchen. Tanzäpfen, Maiskolben oder Holzspänen. Dass sie gerne Musik haben, dass sie gerne pfeifen und tanzen. Heute, mehr als ein halbes Jahr später, zeigt sich, die Therapie, die wirkt. Die beiden Kakadus sind mittlerweile so gut getroffen, dass sie sich sogar wieder gepaart haben. Auch in der Voliere neben den Kakadus hat Eva Maria Summ viel bewegt. Dort leben die beiden Graupapageien Julia und Geoffrey. Zu ihnen geht Eva Maria Summ als nächstes ins Gehege.
3: Hallo Julia! Hallo Schätzchen! Ja?
0: Julia ist vor einem Jahr in der Schwanenkolonie abgegeben worden. Vorher hat sie lange bei einer Familie gelebt, zusammen mit einem anderen Papagei. Als er gestorben ist, hat die Familie Julia hierher gebracht, damit sie nicht allein ist. Am Anfang war sie sehr unruhig, hat sich Federn ausgezupft, sagt Eva Maria Summ. Fliegen hat sie auch nie gelernt. Für Mütter zu arbeiten, hat sie viel Geduld gebraucht.
3: Wenn man Tiere nicht kennt, ist es ganz wichtig, dass man in Beobachtung geht, dass man ganz ruhig ist mit ihnen. Die spüren ja jegliche Energie.
0: Bei Julia hat sie gleich gemerkt, dass sie gerne Musik haben, besonders klassische Musik. Und solche spielt Eva Maria Summ auch an diesem Nachmittag und pfeift gerade selber mit.
3: Komm, jetzt machen wir mal Mozarts kleine Nachtmusik. Die Stelle pfeift sie selber an. Das muss sie irgendwie bei der Familie, bei der sie vorher gelebt hat, gelernt haben. Und Amazing Grace pfeift sie auch ganz schön.
0: Unter anderem über die Musik ist Eva Maria Summ der Julia näher gekommen.
3: Dann ist sie mir immer so auf dem Arm hoch und runter und irgendwann habe ich gedacht, Mensch Vogel, wäre doch schön, wenn du fliegen könntest, und habe den Arm ein bisschen bewegt und habe gemerkt, sie balanciert und jetzt kann sie die Balance nicht mehr halten, nimmt ihre Flügel raus und dann hat sie wie gegengesteuert und dann habe ich so fest bewegt, dass sie fliegen musste.
0: Dass Julia heute fliegen kann, macht Eva Maria Summ glücklich. Gleichzeitig ist der Papageientherapeutin bewusst, Ein Vogel braucht eigentlich mehr Freiheit, als eine Voliere bietet.
3: Jahrelang in einem Raum zu sitzen, stellt man sich das mal als Mensch vor, kann ja nicht wahnsinnig schön sein. Man gewöhnt sich irgendwann dran, ja. Aber ob das schön ist, ist halt die andere Frage.
0: Schlussendlich können Papageien in Gefangenschaft nie gerecht werden, sagt Eva Maria Summ. Trotzdem sei die Zusammenarbeit bereichernd für Tier und Mensch.
3: Seit ich hier bin, ist natürlich auch viel mit mir passiert. Ne? Also mir hat es wirklich mein Herzchen aufgemacht, das kann man so sagen. Ja.
0: Und man hat den Eindruck, dass auch der Vogel das Herz aufgegangen ist. Statt bewegungslos in der Voliere zu sitzen, wird jetzt geschafft, geflogen und gesungen.
14: Was das Wetter am 1. August und am Wochenende vorhat, Selina Lengenhager von SRF Meteo hat den Wetterbericht.
4: Am Abend kann es weitere Regengüsse und Gewitter geben. In der zweiten Nachthälfte wird es überall trocken. Es ist eine milde Nacht mit Tiefstwert um 18 Grad, im Obergrumskühl auf 10 Grad ab. Morgen hat es zuerst vor allem vom Berner Jura bis zu den Voralpen ein paar Wolkenfelder. Im Berner Oberland und im Wallis fängt der Tag sonnig an. Am Nachmittag kehrt es dann um, im Flachland wird es recht sonnig, dafür entstehen über den Bergen zum Teil grössere Quellwolken. Es kann den ganzen Tag da und dort mal kurz nass werden, für die meisten bleibt es aber trocken. Es ist typisch mit Höchstwert um 29 Grad in Bern und Fribourg und bis zu 31 Grad im Rhonetal. Am Sonntag ist es meistens sonnig mit ein paar Quellwolken über den Bergen. Dort sind dann auch einzelne Regengüsse möglich und die Temperaturen gehen darauf auf 33 Grad.
14: Das war das Signaljournal Bern, Fribourg-Wallis. Zur Sendung heute geschaut hat der Samuel Buri. Einen schönen Abend und ein gutes Wochenende wünscht euch der Thomas Pressmann.
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2: Guten Abend, ich begrüße Sie zur Tagesschau. Chaotische Szenen heute in der spanischen Exklave Ceuta. Bis zu 60.000 Migranten haben seit gestern die Grenze überquert, hauptsächlich junge Männer. Viele von ihnen sind laut Behörden inzwischen aber wieder nach Marokko zurückgekehrt. Bei dem Versuch, das EU-Gebiet über den See- oder Landweg zu erreichen, starben mindestens 57 Menschen. An der Meerenge zwischen Spanien und Marokko liegt eine von zwei spanischen Exklaven auf dem afrikanischen Kontinent. Die meisten Migranten machten sich offenbar von Fnideq aus auf den Weg nach Ceuta.
3: Manche von ihnen kommen in Badekleidung, sind tropfnass. Viele von ihnen junge Männer, aber auch einige Frauen. Kinder, vereinzelt Ältere, sind von Marokko aus zur spanischen Exklave Ceuta geschwommen. Das kann bis zu 4 Stunden dauern. Wir wollen eine bessere Zukunft. In Marokko gibt es nichts. Wir arbeiten hart, werden aber für die Arbeit in Marokko schlecht bezahlt. Unsere Gesundheit leidet unter der Arbeit. Viele Marokkaner sind unter den Ankommenden, aber auch Algerier und Menschen aus anderen afrikanischen Ländern. Dass sie so plötzlich kommen, könnte an einem Beschluss des obersten Gerichts in Madrid liegen. Demnach dürfen Migranten, die beispielsweise über den Seeweg nach Ceuta gelangen, nicht umgehend zurückgeschickt werden. Die meisten von uns waren bei der Arbeit, als sie plötzlich hörten, dass die Grenze geöffnet worden war und es einigen jungen Leuten gelungen war, sie zu überqueren. Und so sind schließlich alle hier gelandet. Regierungschef Pedro Sánchez machte sich vor Ort ein Bild der Lage. Ceuta ist eine spanische Stadt und was gestern geschehen ist, verdient unsere denkbar schärfste Missbilligung und Verurteilung. Spanien steht wegen des massiven Ansturms unter Druck und versucht mit Soldaten und Polizisten die Menschen zur Rückkehr zu drängen. Zudem gibt es vor Ort zu wenig sanitäre Anlagen und Essen. Gestern sind wir auf dem Seeweg nach Ceuta hinübergefahren. Wir haben dort den ganzen Tag verbracht und nichts gefunden. Kein Essen, gar nichts. Nur das Meer und den Weg zurück in den Maghreb. Darauf setzt auch die spanische Regierung. Auf Überwachungsbildern des Innenministeriums ist zu sehen, dass Menschen wieder nach Marokko zurückkehren. Es sollen bereits mehr als die Hälfte sein.
2: Christina Böker berichtet für uns aus Ceuta. Wie ist die Lage zur Stunde?
4: Ja, man sieht es vielleicht hinter mir. Hier ist mittlerweile eine fast schon bizarre Situation eingetreten. Hinter mir, hier kommen immer noch die Menschen, die jungen Männer hauptsächlich aus Marokko, 200 Meter ungefähr von hier entfernt, in Ceuta an der Küste an. Und gleichzeitig laufen die anderen hier zurück über eben jene Grenze nach Marokko zurück. Das sieht man dann auch wieder dort am Zaun. Und währenddessen ist es in der Stadt schon ein bisschen ruhiger geworden. Es ist wirklich eine ganz merkwürdige Stimmung hier in der Stadt, haben keine Geschäfte auf, gar nichts. Die Leute, die hier wohnen, die hatten einfach Angst vor diesem riesigen Ansturm, von dem sie diese Woche überrascht wurden.
2: Es wird ja viel darüber spekuliert, was zu der aktuellen Situation geführt hat. Was ist darüber bekannt?
4: Ja, zum einen hat sicherlich dieses Urteil, um das es eben auch im Beitrag ja schon ging, so eine gewisse Sogwirkung erzeugt. Das hat sich einfach rasend schnell über Social Media, insbesondere eben unter den jungen Leuten, verbreitet. Und darüber hinaus hat es aber auch womöglich damit zu tun, das wird hier auch vermutet, dass Marokko gar nicht so viel sich dem entgegengestellt hat, dass dieser Ansturm hier in Ceuta gelandet ist. Und das wiederum wird mit dem spanisch-marokkanischen Verhältnis in Zusammenhang gesetzt. Der spanische Ministerpräsident ist neulich nach Algerien gereist und Algerien und Marokko gelten als zerstritten und das wurde wohl als nicht so gut angesehen und Marokko hat immer wieder die Grenzkontrollen auch als Druckmittel gegenüber Spanien eingesetzt. Damit könnte es zusammenhängen.
2: Eindrücke und Informationen von Christina Böker. Vielen Dank. In Europa wird die Lage in Ceuta mit Sorge betrachtet. Bundeskanzler Merz forderte die Regierung in Madrid auf, die Situation schnellstmöglich wieder in den Griff zu bekommen. Mehrere andere Länder sprachen sich für einen vorübergehenden Ausschluss Spaniens aus dem Schengen-Raum aus. Italien will das Abkommen mit Madrid sogar einseitig aussetzen. Der Schengen-Raum regelt unter anderem einen freien Personenverkehr ohne reguläre Grenzkontrollen. Mehr zur Lage in Ceuta auch in einem Brennpunkt. Gleich im Anschluss an diese Tagesschau. Auch auf unbequeme Fragen müssen deutsche Behörden antworten, egal ob von Medien oder von Privatleuten über Initiativen wie Frag den Staat. Zum Beispiel, wann Berlins regierender Bürgermeister Wegner während des Stromausfalls nun wirklich telefoniert hat. Oder wie viele Corona-Masken Jens Spahn als Gesundheitsminister bestellt hat und zu welchem Preis. Das Informationsfreiheitsgesetz verpflichtet staatliche Institutionen, Dokumente offenzulegen, seit 20 Jahren. Doch jetzt will die Bundesregierung diesen Auskunftsanspruch einschränken.
5: Arne Semsrott leitet das Rechercheportal Frag den Staat. Seine Organisation hat Dokumente über die Maskendeals des damaligen Gesundheitsministers Spahn enthüllt, mit Hilfe des Informationsfreiheitsgesetzes. Doch die Koalitionsspitze will die Akteneinsicht beim Staat generell einschränken, unter dem Schlagwort Bürokratierückbau.
6: Das ist kein Bürokratieabbau, das ist Demokratieabbau. Also hier geht es darum, dass es so schwer gemacht werden soll, noch Infos zu bekommen, dass letztlich keiner mehr Infos bekommt.
5: Statt für Organisationen sollen sich die Auskunftsrechte nur auf einzelne Bürger, natürliche Personen genannt, fokussieren. Und die müssten ein berechtigtes Interesse haben, zum Beispiel persönlich betroffen sein. Die Union verteidigt das auch mit Blick auf die Sicherheit.
7: Stand heute würde das Informationsfreiheitsgesetz jedermann die Möglichkeit geben, Informationen auch über kritische Infrastruktur bei Behörden abfragen zu können. Das geht so nicht.
5: Als Folge der Änderung könnten Portale wie Frag den Staat und auch Medien den wichtigen Anspruch auf die Herausgabe von Behördenakten verlieren. Eine rote Linie für Teile der SPD.
8: Das wird mit der SPD-Bundestagsfraktion so nicht zu machen sein, da wir eben das Informationsrecht von Presse, von Medien, von Forschung, von Zivilgesellschaft als elementar erachten, ebenso wie das von Bürgerinnen und Bürgern.
5: Frag den Staat, ruft zum Protest auf und sammelt Unterschriften. Mehr als 600.000 sind es schon.
9: Auch Linke, Grüne und AfD warnen vor einem Rückbau der Informationsrechte. Wann die Reform ins Parlament kommt, ist offen. Der Widerstand dürfte weiter wachsen, innerhalb der Koalition und außerhalb.
2: Während die Waldbrände in Frankreich und Spanien derzeit einigermaßen unter Kontrolle sind, ist die Lage in der Türkei und in Griechenland weiter angespannt. 60 Kilometer nordwestlich von Athen mussten hunderte Menschen per Boot in Sicherheit gebracht werden. Auch ein Vorort der Hauptstadt wurde vorsorglich evakuiert. Im Westen der Türkei kämpfen Einsatzkräfte seit Tagen gegen Feuer im Hinterland der Ägäisküste. Das Ausmaß der Brände in diesem Jahr führen Wissenschaftler auch auf den vom Menschen verursachten Klimawandel zurück.
10: In Südeuropa brennt es. Carsten Schwanke vom ARD-Wetterkompetenzzentrum beobachtet die Situation. Vor allem die Intensität der Waldbrände hänge unmittelbar mit dem Klimawandel zusammen.
11: Dass die sich so schnell, so rasant ausbreiten, dass die so viel größer werden, die Flächen, die verbrannt werden, neue Dimensionen erreichen. Das hat mit dem Klimawandel zu tun, mit der Austrocknung der Vegetation durch hohe Temperaturen und durch fehlenden Regen.
10: In den vergangenen 4 Monaten hat es deutlich weniger geregnet als in anderen Jahren. Doch das ist nur eine Seite der Medaille. Die Regenmenge ist über das Jahr sehr unterschiedlich verteilt. Es gibt Monate mit mehr Niederschlag.
11: Ich habe hier zum Beispiel die Niederschläge der letzten 12 Monate für Frankreich und der letzte Sommer und vor allem der Herbst. Aber auch die Wintermonate Januar und Februar waren deutlich nasser als normal.
10: Hitzewellen im Mai und im Juni haben den Boden und die Wälder austrocknen lassen. Diese Abfolge, erst feuchter, dann trockener als normal, könnte auch bei uns in Deutschland in Zukunft häufiger vorkommen. Und das ist vielleicht sogar ein Ansatz für eine Lösung.
11: Auf der einen Seite müssen wir schauen, dass wir diesen Winterregen irgendwie speichern können. Wir brauchen das Wasser vor Ort. Auf der anderen Seite sehen wir ja, was die Feuerwehrleute in Frankreich machen. Sie schaffen Schneisen, damit sich der Waldbrand nicht mehr so weit ausbreiten kann.
10: Eine neue Studie der World Weather Attribution zeigt unter anderem, dass der Klimawandel die Wahrscheinlichkeit für Brände in Südeuropa erheblich erhöht.
11: Das, was wir hier an Klimaerwärmung sehen, was wir an Klimawandel, an globaler Erwärmung sehen, das ist zu 100% menschgemacht. Es wurden sämtliche natürlichen Faktoren untersucht. Die gibt es immer wieder als kleine Schwankungen, darunter als kleine Wellenbewegungen, Sonnenfleckenzyklus oder mal ein größerer Vulkanausbruch. Aber diese Temperaturentwicklung, die wir über die letzten 100 Jahre gesehen haben, ist zurückzuführen auf das Verbrennen von Kohle, Öl und Gas.
10: Auch hier in Deutschland spüren wir die Auswirkungen, etwa durch Niedrigwasser im Rhein. Wir erleben aber auch gerade einen Hitzerekord nach dem anderen.
2: Seit Monaten bemüht sich ein von US-Präsident Trump gegründeter Friedensrat um eine Regelung für den Gazastreifen, bislang mit begrenztem Erfolg. Jetzt hat Trump eine Einigung verkündet. Die radikal-islamische Terrororganisation Hamas habe ihrer Entwaffnung zugestimmt. Vertreter der palästinensischen Hamas erklärten allerdings, erst müsse die israelische Armee mit dem Rückzug beginnen. Doch Israel hatte immer die umgekehrte Reihenfolge gefordert. Erst Entwaffnung, dann Rückzug.
12: Der Gazastreifen. Immer noch ist er zweigeteilt. Hier in Gazastadt herrscht weiterhin die Hamas. Den anderen Teil kontrolliert das israelische Militär. Mittlerweile rund 60% des gesamten Gebiets. Immer wieder fliegt es Luftangriffe. Hier in Gazastadt wurden auch gestern Menschen getötet. Eigentlich gilt seit Oktober eine Waffenruhe. Der sogenannte Friedensplan von US-Präsident Trump hatte längst in eine zweite Phase übergehen sollen. Jetzt soll es einen Durchbruch geben. Trump verkündet gestern via Truth Social, die Hamas und alle bewaffneten Gruppen in Gaza würden nun ihre Waffen abgeben. Das israelische Militär, IDF genannt, sich zurückziehen. Ob die Knackpunkte damit gelöst sind, ist fraglich. Ich sehe nicht, dass die derzeitige israelische Regierung akzeptiert, dass sich die IDF zurückzieht und Hamas erst dann entwaffnet wird. Oder dass der Rückzug der IDF gleichzeitig mit der Entwaffnung der Hamas erfolgt. Wir müssen erst sicher sein, dass die Hamas tatsächlich entwaffnet ist. Die Hamas teilt in einem Statement mit, die Abgabe der Waffen sei an den Truppenrückzug geknüpft. Die israelische Regierung hat sich noch nicht geäußert. Bei einer Kabinettssitzung in Camp David wird Trump heute danach gefragt. Wir haben mit Israel eine Einigung erzielt. Israel ist sehr zufrieden damit. Sie haben sich gut verhalten. Laut Trumps sogenanntem Friedensrat sollen innerhalb der nächsten 3 Jahre weitere Schritte umgesetzt werden. Wie oder welche genau, bleibt auch den Menschen im Gazastreifen weiterhin unklar.
2: Der Gegenwind für FIFA-Präsident Infantino wird stärker. Nach dem Europäischen Fußballverband UEFA haben auch die Verbände Asiens und von Nord- und Mittelamerika dessen Investorenpläne abgelehnt. Damit dürfte Infantino unter den 211 Mitgliedsverbänden keine Mehrheit für sein Vorhaben mehr erzielen können. Der FIFA-Boss wollte einen Teil der kommerziellen Rechte an den Turnieren des Weltverbandes verkaufen, also auch an den Weltmeisterschaften. Aus Protest trat auch ein enger Berater Infantinos zurück. Es war ein spektakulärer Schwertransport mitten in Hamburg. Um diese Bahnbrücke an ihr Ziel zu bringen, war Millimeterarbeit gefragt, dicht vorbei an Häusern. Vergangene Nacht gelang die Aktion. Monatelang war die sogenannte Sternbrücke zuvor in einem Wohnviertel zusammengebaut worden. Zuletzt musste das 3.700 Tonnen schwere Bauwerk noch 500 Meter transportiert werden. Freigegeben werden soll die Brücke dann Ende August.
13: Sie ist angekommen an ihrem Bestimmungsort. Die neue Riesenbrücke, gebaut direkt vor Ort in Hamburg-Altona. 108 Meter lang, 21 Meter hoch, reingesetzt direkt in einem dicht bebauten Wohngebiet. Die letzten Schrauben wurden heute Mittag festgezogen. Jahrelange Planung und 14 Monate Bauzeit gehen zu Ende. Viele Anwohner haben ihren Frieden mit dem Mammutprojekt direkt vor ihrer Haustür gemacht.
14: Also ich bin jetzt die Tage auch immer hier gewesen. Also das war schon wirklich sehr, sehr beeindruckend, muss ich ganz ehrlich sagen.
15: Veränderungen müssen wir heutzutage mitmachen, immer. Die Brücke musste ja weg, die alte.
13: Kritik gibt es bis zum Schluss. Jahrelang war der Austausch der alten Brücke gegen eine neue, viel größere umstritten. Bäume mussten weichen, Häuser und Musikclubs wurden extra für die Brücke abgerissen.
16: Riesenaufwand. Aber wenn die Statik sagt, es muss, dann muss das halt so. Aber ich finde sie ein bisschen übertrieben für unser Viertel hier.
13: Gestern ging die neue Brücke auf Transportern mit mehr als 1000 Reifen auf ihre letzte Reise. Der Koloss wurde eingehoben. Dazu blinkten Lichter. Begeisterung und fast Partystimmung begleiteten die stundenlange Fahrt an ihr Ziel.
17: Der pünktliche Einbau der Sternbrücke erfüllt hier alle mit Stolz. Die Laune ist richtig gut auf der Baustelle. Die Erleichterung ist da, es hat alles geklappt. Wir haben die Brücke pünktlich an ihren Bestimmungsort geschoben.
13: Die Brücke ist also da, nun werden die Schienen verlegt. In 4 Wochen sollen wieder 1000 Züge pro Tag darüber fahren.
2: Und nun die Wettervorhersage für morgen, Samstag, den 1. August.
18: Freie Bahn für das Hoch über dem Atlantik. Die Wolken eines Tiefs ziehen morgen in den Südosten. In der Nacht zunächst vor allem in Sachsen und Ostbayern Schauer und Gewitter. Einige kräftige Güsse sind dabei, später vom Südwesten bis in die Mitte. Am Tag in der Südosthälfte in schwüler Luftmasse bei Sonne und Wolken teilweise kräftige Schauer und Gewitter, sonst oft Sonne und vorübergehend etwas kühler. In der Nacht 20 bis 9 Grad, am Tag 20 Grad an der Nordsee, 32 Grad in Niederbayern. Die Aussichten. Am Sonntag ist es sonnig, am Nachmittag und Abend im Süden einzelne Schauer und Gewitter. Die Hitze kehrt von Süden langsam zurück. Am Montag bei Sonne und Wolken bis 37 Grad. Am Dienstag viel Sonne, regional Quellwolken. Meist bleibt es trocken.
2: In den Tagesthemen um 21.55 Uhr schauen wir auf die Situation in Ceuta und die Europäer in Alarmstimmung. Und vor der CSD-Parade, Susanne Stichler fragt den Hamburger Polizeipräsidenten, wie Sicherheit für die queere Community hergestellt wird.
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19: Mit Jürgen Pfaffinger im Studio. 60.000 Migranten sind binnen 24 Stunden in die spanische Exklave Ceuta in Nordafrika gelangt. Ein Teil ist jetzt offenbar wieder nach Marokko zurückgekehrt. Die Inflation ist in Österreich im Juli spürbar gesunken, mit 2,7%, erstmals wieder unter die 3%-Marke. Und die Trockenheit beeinträchtigt mittlerweile auch Stromerzeugung und Schifffahrt. Das Wetter bringt weiter extreme Hitze. Nach den dramatischen Szenen an der Grenze zwischen Marokko und der spanischen Exklave Ceuta zeichnet sich eine erste Entspannung ab. Mehr als 25.000 Menschen sollen inzwischen freiwillig nach Marokko zurückgekehrt sein. Zuvor sollen innerhalb von 24 Stunden rund 60.000 Menschen versucht haben, Ceuta zu erreichen. Mindestens 34 sind dabei ums Leben gekommen, berichtet Sarah Immler.
20: Mit Autoreifen als improvisierte Schwimmhilfen versuchen sie von Marokko aus über das Meer die spanische Exklave Ceuta zu erreichen. Darunter ist auch ein Baby auf einer aufblasbaren Badeente. Von einem Angriff spricht heute der spanische Ministerpräsident Pedro Sánchez. Menschenschmuggler haben ein Urteil des obersten Gerichtshofs in ihrem Sinne uminterpretiert. Sie denken, dass Migranten, die unsere Grenzen schwimmend überqueren, nicht zurückgeschickt werden dürfen. Die spanische Regierung verstärkt die Grenze zu Marokko mit Militäreinheiten. Ebenso sollen weitere Schwimmbojen das Umschwimmen der Grenze erschweren. Und schnell realisieren die Menschen, dass die Nachricht der offenen Grenze ein Gerücht ist. Tausende machen sich wieder auf den Weg, diesmal in ihre Heimat Marokko.
19: Die jüngste Ankündigung von US-Präsident Trump, dass die Hamas einer vollständigen Entwaffnung zugestimmt habe, ist mehr als überraschend gekommen. Erste Reaktionen aus Israel zeigen sich mehr als skeptisch und viele Fragen bleiben offen, berichtet Katharina Wagner.
21: Eine Entwaffnung der Hamas im Gazastreifen. Bevor sie umgesetzt werden kann, fordert die Hamas einen Abzug der israelischen Streitkräfte aus Gaza. Doch Israels Minister für nationale Sicherheit Itamar Ben-Gvir lehnt den Vorschlag heute deutlich ab. Diese Einigung sei inakzeptabel. Nach dem 7. Oktober würde die Hamas danach nur an einem nächsten Massaker arbeiten. Auch in Gaza zeigen sich viele Vertriebene skeptisch. Es sei die Rede von Entwaffnung, aber leider würden Vereinbarungen immer wieder gebrochen. Die gelbe Linie der Israelis werde immer weiter nach vorne verlegt und es gebe weiter Angriffe und Beschuss. Auch heute griff Israels Armee wieder im Gazastreifen an. Laut Ärzten in Gaza wurde ein Mensch getötet, mehrere wurden verletzt.
19: In Österreich entwickelt sich die Teuerung schwächer als erwartet. Nach der Schnellschätzung der Statistik Austria war die Inflationsrate im Juli bei 2,7%. Im Juni waren es noch 3,2%. Ein Grund sind niedrigere Lebensmittelpreise, berichtet Volker Obermeier.
22: Ob Butter, Eier, Obst oder Gemüse, grundsätzlich gilt hier seit Monatsbeginn ein Steuersatz von 4,9 statt 10%. Der tägliche Einkauf ist somit günstiger geworden. Das habe geholfen, die Dynamik bei der Teuerung zu bremsen, sagt Josef Baumgartner vom WIFO.
23: Es ist eben nicht nur die Mehrwertsteuersenkung, die jetzt dazu geführt hat, dass die Inflationsrate um 0,5 Prozentpunkte schwächer ausfällt, sondern dass auch bei den Konsumwaren sich der Preisauftrieb etwas abgeschwächt hat.
22: Haupttreiber für die Inflation bleiben weiterhin Dienstleistungen von Gastro bis Reisen und Energie. Teurer geworden sind vor allem Treibstoffe. Während die Inflation in Österreich bei 2,7% liegt, ist sie im Euroraum auf 2,9% gestiegen. Wichtigster Grund, die höheren Energiekosten wegen des Kriegs im Iran.
19: Die Trockenheit hat in Österreich immer spürbarere Folgen. Die Landwirtschaft fürchtet um die Ernte, die Wasserkraftwerke liefern immer weniger Strom und die sinkenden Wasserpegel der Donau führen jetzt zu Einschränkungen im Schiffsverkehr, berichtet Claudia Peinkner-Schmidt.
0: Das Areal des Agrarlogistikers Fuchshuber liegt an einem Seitenarm der Donau beim Enzhafen. Normalerweise kommen pro Woche 5 Frachtschiffe an. Seit 2 Wochen keines mehr, erzählt Geschäftsführerin Daniela Fuchshuber.
3: Ja, derzeit ist die Situation so schlecht, dass die Schiffe eigentlich keine Abnahmeverpflichtung mehr haben, die Ware zu transportieren und daher eigentlich keine Schifffahrt mehr stattfindet.
0: Sojaschrot aus Deutschland, Mais und Dünger aus Osteuropa müssen nun per Lkw angeliefert werden. Auch die Touristenschifffahrt ist stark eingeschränkt. Von Ausflugszielen wie Stift Melk oder Stift Göttweig in der Wachau ist zu hören,
4: dass circa ein Drittel bis die Hälfte der gebuchten Gäste stornieren oder sehr kurzfristig umbuchen müssen,
0: sagt Adi Eigner vom Donau-Niederösterreich-Tourismus. Die Donau ist derzeit stellenweise um einen halben Meter niedriger als in normalen Zeiten.
19: Anfang Juli sind in Wien 2 frühere Vertreter des syrischen Assad-Regimes zu je 8 Jahren Haft verurteilt worden. Ihnen ist Folter von Zivilisten vorgeworfen worden. Die Urteile sind noch nicht rechtskräftig und der zweite Angeklagte war auch nach der Verurteilung in erster Instanz auf freiem Fuß. Jetzt ist er laut einem Bericht des Nachrichtenmagazins Profil aber offenbar untergetaucht und hat Österreich verlassen, berichtet Barbara Gansfuß.
6: Das Profil beruft sich auf einen Journalisten, der für die New York Times schreibt und der den Prozess hier in Wien beobachtet hat. Ein Facebook-Posting deutet demnach darauf hin, dass der Mann mittlerweile wieder in Syrien ist. Seine Familie dort habe darin seine Rückkehr gefeiert. Dieses Posting sei auch zum Akt genommen worden, sagt die Sprecherin des Wiener Landesgerichts Christina Salzborn. Eine offizielle Mitteilung, dass der Syrer Österreich verlassen hat, habe sie nicht. 2024 wurde der Mann festgenommen. Das Landesgericht Wien ist von Fluchtgefahr ausgegangen und hat Untersuchungshaft verhängt, die das Oberlandesgericht wenig später aufgehoben hat. Der Mann war wieder auf freiem Fuß, auch nach seiner erstinstanzlichen Verurteilung zu 8 Jahren Haft.
19: Und den Meldungsüberblick hat jetzt Paul Kraker.
24: Die ÖVP spricht sich für eine Fußfessel für Gefährder aus. Sicherheitssprecher Ernst Gödel sagt, die Fußfessel oder ein GPS-Armband wären logische Entwicklungen im Hinblick auf den jüngsten Anschlag in Berlin. Dort ist vor knapp einer Woche ein Deutscher libanesischer Herkunft in die Christopher Street Day Parade gefahren. Eine Polin wurde getötet, 31 Menschen verletzt. Der Attentäter wurde erschossen. Er war als islamistischer Gefährder Polizei bekannt. In der ÖVP mehren sich Stimmen für eine verpflichtende Verlängerung des Zivildienstes. Die Salzburger Landeshauptfrau Caroline Edtstadler sagt, Wehr und Zivildienst müssten länger dauern, im Idealfall sofort. Die Regierung plant, den Wehrdienst zu verlängern. Der Zivildienst bleibt mit 9 Monaten gleich. Man kann aber freiwillig 2 Monate dazu machen. Gibt es zu wenig Wehrdiener, werden die 2 Monate verpflichtet. Zuletzt hat Zivildienstministerin Claudia Bauer von der ÖVP erklärt, das dürfte schon nächstes Jahr der Fall sein. Die Gerichtsgebühren steigen erneut. Am Morgen werden sie um fast 6% erhöht, wie eine Verordnung von Justizministerin Anna Sporrer vorsieht. Betroffen sind alle festen Gebührensätze in Zivilverfahren, einvernehmliche Scheidungen, Grundbuchsauszüge oder Firmenbucheingaben. Im April des Vorjahres waren die Gebühren um 23% angehoben worden. Die erneute Anhebung beruht auf einem Automatismus, der an die Inflation gekoppelt ist. Österreicher essen fast doppelt so viel Zucker wie empfohlen. Nach Angaben der Organisation Foodwatch nimmt ein Erwachsener in Österreich im Schnitt täglich 92 Gramm Zucker auf. Die Weltgesundheitsorganisation empfiehlt höchstens 50 Gramm.
19: Und die Wetteraussichten mit einem neuen Hitzerekord hat jetzt Daniel Stanker.
25: Den heißesten Julitag seit Messbeginn erleben wir gerade. 40,3 Grad sind vor kurzem in Wieselburg gemessen worden. Der bisherige Rekord von 39,7 Grad stammt aus dem Jahr 1983. Es ist allerdings nicht nur heiß, sondern vor allem im Berg- und Hügelland auch gewittrig. Zum Teil sind da heftige Zellen unterwegs. Im Laufe des Abends werden Schauer und Gewitter weniger und es geht in eine außergewöhnlich warme, teils heiße Nacht. Das Wochenende bringt uns vor allem im Osten weiterhin große Hitze, auch wenn die Temperaturen nicht ganz so hoch sind wie heute. heute, aber dafür ist es schwül. Im Bergland gehen dann im Tagesverlauf ein paar teils heftige Gewitter nieder.
19: Und das war das Journal um 5 mit Jürgen Pfaffinger. Wir melden uns wieder mit dem Abendjournal um 18 Uhr und freuen uns, wenn Sie auch dann wieder dabei sind.

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1: Im Studio Gisa Weber. Die FIFA hat ihre Pläne zum Verkauf von WM-Anteilen an Investoren nach heftigen Protesten zurückgezogen. Unser Ziel war es schon immer und wird es auch immer bleiben, den Sport zu vereinen und zu verbessern, erklärte FIFA-Präsident Gianni Infantino. Daher wird dieser Vorschlag nicht weiterverfolgt. Mit dem Verkauf wollte Infantino ordentlich Geld in die Kassen spülen. Mehrere Fußballdachverbände hatten die Pläne heftig kritisiert. Die UEFA drohte sogar mit einem WM-Boykott. Die Ankunft zehntausender Migranten ins Utah hat Europas Streit über den Grenzschutz verschärft. Bundesinnenminister Dobrindt fordert von Spanien einen verlässlichen Schutz der EU-Außengrenze. Italien setzt das Schengen-Abkommen mit Spanien vorerst aus. Und Frankreichs Innenministerium kündigt 5-mal mehr Sicherheitskräfte an der spanischen Grenze an. Die Lage in Ceuta hat sich unterdessen entspannt. Ein Großteil der gut 60.000 Menschen, die von Marokko aus in die spanische Exklave gestürmt waren, ist wieder ausgereist. Kiew ist in der Nacht erneut Ziel eines massiven russischen Luftangriffs geworden. Das haben die örtlichen Behörden mitgeteilt. Laut Bürgermeister Klitschko kamen dabei hauptsächlich Raketen zum Einsatz. 3 Menschen sollen getötet worden sein. Zigtausende Schulabgänger starten nächste Woche ihre Ausbildung im Handwerk. Laut Zentralverband des Deutschen Handwerks wurden bundesweit im ersten Halbjahr fast 68.000 Ausbildungsverträge abgeschlossen. Nochmal 5% mehr als im Vorjahr. Zu den beliebtesten Ausbildungen sagte uns ZDH-Geschäftsführer Dirk Pilage.
2: Trends in der Ausbildung sind tatsächlich auch die großen Trends, die uns alle beschäftigen. Energie- und Klimawende, Digitalisierung, nachhaltige Mobilität, Gesundheit, vor allem mit Blick auf eine älter werdende Bevölkerung. Alle Berufe, die das abdecken, die liegen dann auch im Trend. Die werden nachgefragt, egal ob in der Stadt, egal auf dem Land. Das sind die Betriebe, die auch am schnellsten ihre Plätze besetzt bekommen.
1: Waschmaschine kaputt, Smartphone-Defekt oder Fernseher streikt? Ab sofort gilt europaweit das Recht auf Reparatur. Hersteller müssen solche Geräte kostenlos oder zu einem angemessenen Preis reparieren. Außerdem müssen passende Ersatzteile verfügbar sein.
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3: 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Sonnig und trocken ist es heute oft, aber in der Mitte und im Osten kann es am Nachmittag auch mal kräftig regnen und krachen. Im Süden Richtung Alpen sind ebenfalls dicke Wolken und teils heftige Gewitter dabei. Dazu liegen die Höchstwerte je nach Gegend zwischen 20 und 31 Grad. Morgen dann viel Sonne, nur nahe der Alpen vereinzelt Gewitter, maximal bis 33 Grad.

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1: Im Studio Gisa Weber. Die FIFA hat ihre Pläne zum Verkauf von WM-Anteilen an Investoren nach heftigen Protesten zurückgezogen. Unser Ziel war es schon immer und wird es auch immer bleiben, den Sport zu vereinen und zu verbessern, erklärte FIFA-Präsident Gianni Infantino. Daher wird dieser Vorschlag nicht weiterverfolgt. Mit dem Verkauf wollte Infantino ordentlich Geld in die Kassen spülen. Mehrere Fußballdachverbände hatten die Pläne heftig kritisiert. Die UEFA drohte sogar mit einem WM-Boykott. Die Ankunft zehntausender Migranten in Ceuta hat Europas Streit über den Grenzschutz verschärft. Bundesinnenminister Dobrindt fordert von Spanien einen verlässlichen Schutz der EU-Außengrenze. Italien setzt das Schengen-Abkommen mit Spanien vorerst aus. Und Frankreichs Innenministerium kündigt 5-mal mehr Sicherheitskräfte an der spanischen Grenze an. Die Lage in Ceuta hat sich unterdessen entspannt. Ein Großteil der gut 60.000 Menschen, die von Marokko aus in die spanische Exklave gestürmt waren, ist wieder ausgereist. Kiew ist in der Nacht erneut Ziel eines massiven russischen Luftangriffs geworden. Das haben die örtlichen Behörden mitgeteilt. Laut Bürgermeister Klitschko kamen dabei hauptsächlich Raketen zum Einsatz. 3 Menschen sollen getötet worden sein. Zigtausende Schulabgänger starten nächste Woche ihre Ausbildung im Handwerk. Laut Zentralverband des Deutschen Handwerks wurden bundesweit im ersten Halbjahr fast 68.000 Ausbildungsverträge abgeschlossen. Nochmal 5% mehr als im Vorjahr. Zu den beliebtesten Ausbildungen sagte uns ZDH-Geschäftsführer Dirk Pilage.
2: Trends in der Ausbildung sind tatsächlich auch die großen Trends, die uns alle beschäftigen. Energie- und Klimawende, Digitalisierung, nachhaltige Mobilität, Gesundheit, vor allem mit Blick auf eine älter werdende Bevölkerung. Alle Berufe, die das abdecken, die liegen dann auch im Trend. Die werden nachgefragt, egal ob in der Stadt, egal auf dem Land. Das sind die Betriebe, die auch am schnellsten ihre Plätze besetzt bekommen.
1: Waschmaschine kaputt, Smartphone defekt oder Fernseher streikt? Ab sofort gilt europaweit das Recht auf Reparatur. Hersteller müssen solche Geräte kostenlos oder zu einem angemessenen Preis reparieren. Außerdem müssen passende Ersatzteile verfügbar sein.
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3: 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Sonnig und trocken ist es heute oft, aber in der Mitte und im Osten kann es am Nachmittag auch mal kräftig regnen und krachen. Im Süden Richtung Alpen sind ebenfalls dicke Wolken und teils heftige Gewitter dabei. Dazu liegen die Höchstwerte je nach Gegend zwischen 20 und 31 Grad. Morgen dann viel Sonne, nur nahe der Alpen vereinzelt Gewitter, maximal bis 33 Grad.

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1: Im Studio Gisa Weber. Die FIFA hat ihre Pläne zum Verkauf von WM-Anteilen an Investoren nach heftigen Protesten zurückgezogen. Unser Ziel war es schon immer und wird es auch immer bleiben, den Sport zu vereinen und zu verbessern, erklärte FIFA-Präsident Gianni Infantino. Daher wird dieser Vorschlag nicht weiterverfolgt. Mit dem Verkauf wollte Infantino ordentlich Geld in die Kassen spülen. Mehrere Fußballdachverbände hatten die Pläne heftig kritisiert. Die UEFA drohte sogar mit einem WM-Boykott. Die Ankunft zehntausender Migranten ins Utah hat Europas Streit über den Grenzschutz verschärft. Bundesinnenminister Dobrindt fordert von Spanien einen verlässlichen Schutz der EU-Außengrenze. Italien setzt das Schengen-Abkommen mit Spanien vorerst aus. Und Frankreichs Innenministerium kündigt 5-mal mehr Sicherheitskräfte an der spanischen Grenze an. Die Lage in Ceuta hat sich unterdessen entspannt. Ein Großteil der gut 60.000 Menschen, die von Marokko aus in die spanische Exklave gestürmt waren, ist wieder ausgereist. Kiew ist in der Nacht erneut Ziel eines massiven russischen Luftangriffs geworden. Das haben die örtlichen Behörden mitgeteilt. Laut Bürgermeister Klitschko kamen dabei hauptsächlich Raketen zum Einsatz. 3 Menschen sollen getötet worden sein. Zigtausende Schulabgänger starten nächste Woche ihre Ausbildung im Handwerk. Laut Zentralverband des Deutschen Handwerks wurden bundesweit im ersten Halbjahr fast 68.000 Ausbildungsverträge abgeschlossen. Nochmal 5% mehr als im Vorjahr. Zu den beliebtesten Ausbildungen sagte uns ZDH-Geschäftsführer Dirk Pilage.
2: Trends in der Ausbildung sind tatsächlich auch die großen Trends, die uns alle beschäftigen. Energie- und Klimawende, Digitalisierung, nachhaltige Mobilität, Gesundheit, vor allem mit Blick auf eine älter werdende Bevölkerung. Alle Berufe, die das abdecken, die liegen dann auch im Trend. Die werden nachgefragt, egal ob in der Stadt, egal auf dem Land. Das sind die Betriebe, die auch am schnellsten ihre Plätze besetzt bekommen.
1: Waschmaschine kaputt, Smartphone defekt oder Fernseher streikt? Ab sofort gilt europaweit das Recht auf Reparatur. Hersteller müssen solche Geräte kostenlos oder zu einem angemessenen Preis reparieren. Außerdem müssen passende Ersatzteile verfügbar sein.
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3: 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Sonnig und trocken ist es heute oft, aber in der Mitte und im Osten kann es am Nachmittag auch mal kräftig regnen und krachen. Im Süden Richtung Alpen sind ebenfalls dicke Wolken und teils heftige Gewitter dabei. Dazu liegen die Höchstwerte je nach Gegend zwischen 20 und 31 Grad. Morgen dann viel Sonne, nur nahe der Alpen vereinzelt Gewitter, maximal bis 33 Grad.

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1: Ja, hallo miteinander, ich begrüße euch ganz herzlich zu der 90. Sandra Schlagerwelle von Buri. Hey, ich finde es mega schön, bereits die 90. Sendung von der Sandra Schlagerwelle. Es macht mega Spass und ich wollte einfach mal Danke sagen allen Zuhörerinnen und Zuhörern, die immer wieder einschalten und meine Sandra Schlagerwelle hören. Es bedeutet mir mega viel. Auch am ganzen Team vom Radio ein riesen Dankeschön. Und ja, jetzt wollen wir starten, und zwar mit dem Leonard Goldene Berge. Dann kommt Aline Alexandra, Gefühle kann man nicht ändern. Dann kommt der Roy Black mit Anita, schön ist es auf der Welt zu sein. Gefolgt vom André Steyer, nur die Sonne und du. Jetzt wünsche ich viel Vergnügen mit meiner Sendung.

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0: da gehört dann auch viel Enthusiasmus dazu und viel Liebe zum Detail dazu. Und Idealismus, du hast ja schon gesagt, als Idealisten, da tut es keiner ums Geld, sondern um den Erhalt des Brauchtums, um den Zusammenhalt in einem Verein. Wo siehst euch du in die nächsten 10 bis 15 Jahren, weil Brauchtum verschwindet ja teilweise oder verwässert mit anderen Geschichten, besteht da die Gefahr beim Kleckelaufen auch?
1: Das glaube ich so nicht und nachdem wir ja eine ziemlich gute Nachwuchsarbeit haben oder Nachwuchsarbeiter haben bei uns im Verein, wie gesagt, die Youngsters steigen mit 3 Jahren ein und werden dann praktisch von den Gruppen, von den nächsten Gruppen dann übernommen. Ja. Und wir haben auch bei den großen Passen, wie gesagt, von 16 bis 60 laufen die da bunt gemischt. Und weil du mich gefragt hast, wo man in 10 Jahren oder wo ich den Verein in 10 bis 16, 15 Jahren sehe, genau da, wo er hinkriegt. Ja, am 5. Jänner für ein Wohltätigen Zweck Klicker laufen und wenn einmal weniger sind, oft sind einmal weniger und wenn einmal mehrer sind, oft sind einmal mehrer. Ich meine, wir haben heuer am Klicklauf am 5. Jänner 24 haben wir 136 Portionen Essen gezahlt und das sind, wir zahlen ja alle, die was bei uns mitgelaufen sind, die was uns unterstützen, kriegen oft wenn ich da eine Werbung mache, der für den Gäuserhof ein Essen. Und wie gesagt, 136, das musst du mal haben. Ja. Und das gefällt mir recht. Und natürlich sind das viele Tagesmitglieder, die was da gerade am 5. Jänner kommen und laufen. Aber das ist halt auch voll schön, dass die kommen. Und die Schlüsselfunktionen oder das Schlüsselpersonal vom Verein, das umfasst 20 Leute, die was immer da sind und die was halt da dementsprechend Stunden reinbuttern.
0: Der harte Kern sozusagen.
1: Der harte Kern sozusagen, wie du das sagst. Und es ist ja voll schön, weil wir jetzt nicht gerade, wie es woanders ist, zum Selbstzweck laufen, sondern wir haben sie die Statuten stehen und das ist auch die Gründungsmitglieder von Sulzbub und Leitner Kleckerverein haben das so reinschreiben lassen und wir haben das natürlich brav übernommen. Wir laufen immer für eine Familie in Gäusern oder in Ischl. Bedürftig, eventuell Kinder mit Einschränkungen und so weiter. Momentan ein Trauerfall in der Familie und so weiter, wenn irgendein Teil leider verunglückt ist, oft helfen wir da aus und wir haben es auch im Vorstand drinstehen, dass wir für einen wohltätigen Zweck spenden und das ist das, auf was ich recht stolz bin, weil das ist nicht überall und in dieser Zeit leider auch nicht mehr überall selbstverständlich, sage ich mal, aber für uns ist es. Und wir haben auch heuer schon wieder eine Familie, eine alleinerziehende Mutter mit ihm einen Liam, aber armen Kind, wo das Geld wieder hingeht.
0: Und da kommt jeder Euro dorthin, wo er hingehört und bleibt nirgendwo in der Zwischenorganisation hängen. Und das ist auch oft ganz wichtig, weil gerade große Organisationen bleibt viel Geld in der Organisation hängen, was bei euch nicht ist. Bei euch kommt alles dorthin, wo es hingehört. Und darum ist es auch gut, wenn es ist. Ich habe ja beim Glöckchen dann einen Ansammler mit, der hat seinen Klingelbeitel, wenn man sagt, mit und da wird hoffentlich schäbert es nicht gerade so im Sack, sondern raschelt es ein bisschen vom Papiergeld. Das war wichtig, oder?
1: Genau so ist es. Und es ist ja wirklich so, wie es das du auch sagst, danke für das auch. Jeden Cent oder jeden Euro, denn was bei uns in Klingelbeitel von die Kassier reinhaut, der geht zu den Familien. Natürlich haben wir auch Material, das muss man auch fairerweise sagen, Materialerhaltungskosten, wir müssen den Strom zahlen, den Kleckerheim und so weiter, das schon, aber der Rest, also wir gehalten uns ja nichts. Ich sage auch immer wieder zu meinem Vorstand, wir sind kein Sportverein, ja, und wir sind ein Kleckerverein und haben uns auf unsere Fahnen eingeschrieben, das Brauchtum zu erhalten und bedürftige Leute in der Region dementsprechend, und das steht ja wirklich gerade in Gäusern und in Ischl, zu unterstützen.

0: Brauchtum in Salzkammergut wird ja kaum wo so gelebt wie da in der Region. Da wird Brauchtum wirklich gepflegt, da wird Lederhosen gepflegt, da wird der Tanz gepflegt. Ich habe vor einigen Sendungen über den K3-Tanz berichtet. Also das ist wirklich alles Brauchtum, genauso wie es Glegeln. Kommt dir das eher jetzt in unseren Breiten, in unserer Region vermehrt vor, als wie in der Stadt noch? Weil da gibt es Brauchtumspflege relativ wenig.
1: Hey, wusstet ihr...

So, ihr lieben Zuhörerinnen und Zuhörer, das war es, die 90. Sandra Schlagerwelle von Buri. Ja, ich wünsche euch eine gute Zeit bis in 14 Tagen, wenn es dann heisst, die 91. Sandra Schlagerwelle von Buri. Habt euch kühl, es gibt eine warme Woche. Geniessen den Sommer, die Ferien haben, schöne Ferien. Und vor allem, bleibt gesund. Und ja, macht's gut und bis gleich. Eure Sandra von Buri. Tschüss miteinander.

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2: Im Studio Gisa Weber. Die FIFA hat ihre Pläne zum Verkauf von WM-Anteilen an Investoren nach heftigen Protesten zurückgezogen. Unser Ziel war es schon immer und wird es auch immer bleiben, den Sport zu vereinen und zu verbessern, erklärte FIFA-Präsident Gianni Infantino. Daher wird dieser Vorschlag nicht weiterverfolgt. Mit dem Verkauf wollte Infantino ordentlich Geld in die Kassen spülen. Mehrere Fußballdachverbände hatten die Pläne heftig kritisiert. Die UEFA drohte sogar mit einem WM-Boykott. Die Ankunft zehntausender Migranten ins Utah hat Europas Streit über den Grenzschutz verschärft. Bundesinnenminister Dobrindt fordert von Spanien einen verlässlichen Schutz der EU-Außengrenze. Italien setzt das Schengen-Abkommen mit Spanien vorerst aus. Und Frankreichs Innenministerium kündigt 5-mal mehr Sicherheitskräfte an der spanischen Grenze an. Die Lage in Ceuta hat sich unterdessen entspannt. Ein Großteil der gut 60.000 Menschen, die von Marokko aus in die spanische Exklave gestürmt waren, ist wieder ausgereist. Kiew ist in der Nacht erneut Ziel eines massiven russischen Luftangriffs geworden. Das haben die örtlichen Behörden mitgeteilt. Laut Bürgermeister Klitschko kamen dabei hauptsächlich Raketen zum Einsatz. 3 Menschen sollen getötet worden sein. Zigtausende Schulabgänger starten nächste Woche ihre Ausbildung im Handwerk. Laut Zentralverband des Deutschen Handwerks wurden bundesweit im ersten Halbjahr fast 68.000 Ausbildungsverträge abgeschlossen. Nochmal 5% mehr als im Vorjahr. Zu den beliebtesten Ausbildungen sagte uns ZDH-Geschäftsführer Dirk Pilage.
3: Trends in der Ausbildung sind tatsächlich auch die großen Trends, die uns alle beschäftigen. Energie- und Klimawende, Digitalisierung, nachhaltige Mobilität, Gesundheit, vor allem mit Blick auf eine älter werdende Bevölkerung. Alle Berufe, die das abdecken, die liegen dann auch im Trend. Die werden nachgefragt, egal ob in der Stadt, egal auf dem Land. Das sind die Betriebe, die auch am schnellsten ihre Plätze besetzt bekommen.
2: Waschmaschine kaputt, Smartphone-Defekt oder Fernseher streikt? Ab sofort gilt europaweit das Recht auf Reparatur. Hersteller müssen solche Geräte kostenlos oder zu einem angemessenen Preis reparieren. Außerdem müssen passende Ersatzteile verfügbar sein.
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4: Mit KI-Support. Wechselhaft ist es gerade. In der Mitte bis in den Osten kann es vereinzelt kräftig regnen, teils mit Gewittern. Sonst setzt sich immer wieder die Sonne durch. Dazu liegen die Temperaturen heute Nachmittag je nach Ecke zwischen 20 und 31 Grad. Morgen gibt's dann viel Sonne, nur an den Alpen am Nachmittag vereinzelt ein kräftiges Gewitter, maximal bis 34 Grad.
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6: Vor einer Woche, der hat eine durchschlagende Wirkung auf die Hitwelle. Am Dienstag vor einer Woche der Auftritt von der Helene Fischer im Letzigrund zu Zürich. Und schon ist sie massiv vertreten hier in der Hitwelle. 4-mal hören wir sie 2-mal mit ihren beiden Platzierungen unter den besten 10. Insgesamt 5 Wiedereinsteiger und auch noch Neueinsteiger. Musik aus der Schweiz auf Platz 5. Herzlich willkommen zur Hitwelle vom 25. Juli auf dem 20-13 Galimeros Portofino und auf dem 19 die ersten Wiedereinsteiger. Das Schweizer Örgli Quartett Genderbübel. Freundschaft!

Schweizer Röhrli-Quartett Genderbübel. Wir gehen noch lange nicht heim. Ja, hoffentlich nicht. Sie hat erst angefangen, die Hitwelle. Beim 18 sind wir, auch sie, wieder dabei. Heimweh, von den Bergen her.

Ein grosser Song voll Schweizer Musik zum Auftakt von dieser Hitwelle von Herd Genderbübel, hier Heimweh. Sie sind auf dem 18. von den Bergen her. Auf dem 17. Musik aus Deutschland. Sie gewinnt einen Platz. Die Fantasy. Bube, Dame, König.

Die Helene Fischer mit dem gleichnamigen Album auf dem 15-7 die Stubbedegang, Hudi Gäckerler auf dem 14-2 die Maite Kelly 24-7 und auf dem 13+3 der Howard Carpendale. Zeitlos.

Der Howard Carpendale auf Platz 13 mit dem Album «Zeitlos». Und der, den wir jetzt hören, der hat einen Platz Vorsprung hier in der Hitwelle und im richtigen Leben 20 Jahre. Der Howard Carpendale mit Jahrgang 46. Der, den wir jetzt hören, der hat Jahrgang 26. Oder K. Er lebt nicht mehr, aber die Erinnerung an ihn, die lebt. Peter Alexander 100, seine grossen Erfolge und mehr, verliert 6 Plätze, aktuell Platz 12.

0: Der Peter Alexander mit seinem grossartigen «Hier ist ein Mensch» sein immer noch gültigen Aufruf zur Mitmenschlichkeit, zum Anschauen, wie es einem anderen geht. Platz 12 für Peter Alexander 100, seine grossen Erfolge und mehr. Auf dem 11 wieder dabei, Helene Fischer, «Farbenspiel».
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0: Ja, nachdem ich schon zweimal jetzt von der Helene Fischer geredet habe, sie ist wieder dabei auf dem 16 und wieder dabei auf dem 11, ist es vielleicht Zeit, dass wir sie einmal hören. Und wie schön, da ist sie auf dem 10 auch wieder dabei mit dem Album «Rausch».

Helene Fischer, das Multitalent, das sie können vor anderthalb Wochen im Zürcher Letzigrund gezeigt hat und wo viermal vertreten ist in dieser Hitwelle, zweimal davon unter den besten 10. Das schaffen aber auch noch zwei andere, zum Beispiel die Rauschbüble auf 9 plus 5, Meitle Tanz

Die Rauschbüble auf Platz 9 in der Hitwelle mit dem Album «Meidli Tanz». Und jetzt geht's weiter mit lauter Schweizer Musik bis vorne auf Platz 4. Die nächste auf 8 ist Beatrice Egli. Sie gewinnt einen Platz. Hör nie auf damit.

Beatrice Egli mit der CD «Hör nie auf damit», aktuell Platz 8 in der Hitwelle, wo wir unter den besten 10 drei Interpretinnen und Interpreten haben, die doppelt vertreten sind. Da haben wir die Helene Fischer und die Rauschbüble schon gehört. Jetzt ist doch langsam Zeit, dass auch noch die dritte doppelt Vertretenen vorkommen. Das ist die Stubbe der Gang auf dem 7-2, «Dunne mit der Gang».

Stuppe der Gang, der auf hohem Niveau ein bisschen verloren hat diese Woche, hier mit dem Album «Dunne» mit der Gang, zwei Plätze vom 5 auf 7, mit Hudi Gaggler vom 8 aufs 15, aber sie haben ja noch ein ganz heisses Eisen im Feuer weiter vorne und sowieso, sie sind dreimal vertreten in der Hitwelle, also ihre Beliebtheit unbrochen. Auf dem 6 minus 2, der Traufer, Heuboden.

Der Traufer mit dem Titellied von seinem Album «Heuboden», das ist diese Woche auf Platz 6 hier in der Hitwelle. Auf dem 5 die einzige Neueinsteiger. Das ist eine Schweizer Schlagerband, die schon lange Kultstatus hat. Ihre Frontmann, der Olli Eberhardt, hat vor 2 Wochen den 70. Geburtstag gefeiert. Und da ist sie, die grosse Jubiläums-Edition von den Galimeros. 2 CDs mit ihren grössten Hits.

Sie selber sind natürlich alte Bekannte hier in der Hitwelle, aber heute steigen sie neu ein mit der grossen Jubiläums-Edition Platz 5 für die Galimeros. Wir kommen zu den Platz 4 bis 1. Da ganz sicher dabei ist ja die Helene Fischer, die Rauschbüble und die Stubbedegang. Die sind alle doppelt vertreten unter den besten 10. Wir haben sie aber erst je einmal gehört. Und da kommen gerade 2 von diesen 3 auf dem 3 plus 12. Helene Fischer, Best of. Und auf dem 4 minus 1, Rauschbüble. Zusammenstehen.

Sozusagen der Schlusspunkt von der Fischer Festspiel hier in der Hitwelle. Viermal ist sie vertreten. Das ist die beste Platzierung. Platz 3 fürs Album Best Of. Mal schauen, wie es nächste Woche weitergeht, wenn die Fischer Mania vielleicht ja schon wieder ein bisschen zurückgeht. Auf Platz 2 weiterhin. Aber Gold!

0: Ein halbes Jahrhundert alt, aber es spielt keine Rolle. Einfach eine super Nummer. Dancing Queen ab dem Album Gold. ABBA weiterhin auf Platz 2.
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0: Platz 10, Helene Fischer, Rausch.
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0: Platz 6, Traufel, Heuboden.
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0: Platz 5, Ganimeros, die große Jubiläums-Edition.

0: Und auch diese Woche Platz 1. Die, die uns gerade noch fehlen. Nämlich, neben der Helene Fischer und der Rauschbüble sind sie auch zweimal unter den besten 10. Gelost haben wir sie aber erst einmal auf dem 7. Ja, und weiterhin an der Spitze. Die Stube der Gang mit dem Album Stube der Gang.
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0: Stube der Gang, meine Freundin, die ist schön.
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2: Guten Abend, liebe Zuhörerinnen und Zuhörer. Wir haben Donnerstag, den 30. Juli 2026, und ziemlich heiß für uns immer noch. Wir haben wieder eine Hitzewelle. Ich hoffe, ihr hättet euch genug abkühlen können. Und jetzt geht es hier mit dem 199. Aargauer Schlagermünchi von und mit dem Remo Müller auch noch eine musikalische Abkühlung, hoffentlich. Ich begrüße euch ganz herzlich zu der heutigen Ausgabe. Ja, die heutige Ausgabe ist sehr vielseitig. Wir haben noch mit dabei die Alperaudis, Adrian Falk, Coolies Family Band, Duo Goldstars und noch ganz, ganz, ganz, ganz, ganz viele mehr. Ja, aber anfangen tun wir mit einer Neuvorstellung, einem wunderschönen neuen Titel von den Amigos. Von denen ist letzten Freitag das neue Album rausgekommen, das hier Cleopatra heisst. Es ist ein wunderbares Album geworden, oder eine wunderbare CD mit ganz tollen Songs drauf. Und daraus heraus lassen wir uns den Titel «Hier im Himmel». Und jetzt wünsche ich euch ganz viel Vergnügen beim heutigen Schlagermünchi. Da sind die Amigos.

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Musik aus Österreich ist da gerade noch verklungen, und zwar Sigrid und Marina mit ihrem Titel La Paloma Blue. Ja, liebe Zuhörerinnen und Zuhörer, einen Titel habe ich euch noch parat zum Abschluss von der heutigen Sendung und weise auf nächste Woche hin. Nächste Woche gibt es ein kleines Spezialmünchen, weil es ist die 200. Sendung. Es gibt viele gute, tolle Musik auf die Ohren. Wie, wenn, wo, verrate ich nicht zu viel, lasst euch überraschen. Es gibt einfach ganz gute, tolle Musik. Und jetzt verabschiede ich mich aber für heute und danke euch fürs Dreilassen und hoffe, dass ihr in nächster Woche auch dabei seid bei der 200. Sendung vom Aargauer Schlagermünchi, wo es ein bisschen speziell wird daherkommen oder sein. Jetzt lassen wir uns zum Abschluss noch den Tony Christia, einen englischen Titel, mit seinem wunderschönen Titel Arrivederci. Und das sage ich jetzt auch. Sage Arrivederci, gute Nacht, tolle Woche noch nicht Täubi und Stress. Und bis zum nächsten Donnerstag, wenn es heisst 200. Aargauer Schlagermünchi. Es verabschiedet sich bei euch der Remo Müller.

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2: Hallo, ich bin heute leider etwas außer Atem, weil ich bin gerade 2 Kilometer gelaufen. Ich dachte schon, der Eiswagen hält nie an. Willkommen im Hochsommer 2026 und willkommen zur 145. Ausgabe von Bogarts Schlagershow. Heute eine Sommerspezialsendung für euch, denn viele von euch sind gerade im Urlaub, einige von euch sind voller Vorfreude darauf und einige von euch sind froh, wenn die Klimaanlage im Büro wieder funktioniert. Für alle unter euch, die noch nicht in den Urlaub gehen konnten, versuche ich heute mal ein wenig Urlaubs- und Ferienstimmung musikalisch hier übers Radio zu euch zu bringen. Stellt euch einfach mal vor, es geht erstmal Richtung Süden. In den Urlaub im Süden. Hier ist der unvergessene Udo Jürgens.

So ein Sommer ist ja auch immer die Zeit zum Verlieben. Dass es jedoch bei meiner lieben Kollegin Pia Sophie keinen Kuss ohne Liebe gibt, verrät sie uns jetzt in ihrem brandneuen Song. Dieser erzählt über den Wunsch nach einer Beziehung, die auf Ehrlichkeit, Vertrauen und gegenseitigen Gefühlen basiert. Von einer Frau, die nach Enttäuschungen klare Grenzen zieht und sich nicht mehr mit oberflächlicher Nähe zufrieden gibt. Pia Sophie selbst beschreibt die Single als Plädoyer dafür, den eigenen Wert zu erkennen und in der Liebe keine halben Gefühle zu akzeptieren. Nach Enttäuschungen und schmerzhaften Erfahrungen zieht sie für sich eine klare Grenze. Nähe allein reicht nicht aus, wenn die Gefühle dahinter fehlen. Sie sehnt sich nach Ehrlichkeit, Vertrauen und einer Verbindung, die über den Moment hinausgeht. Ein Kuss ohne Liebe. Hier ist die wirklich tolle, brandneue Single von Pia Sophie.

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1: Ich singe, weil ich ein Lied habe. Dieses Zitat von ihrem Künstlerkollegen Konstantin Wecker ist für die Komponistin und Textdichterin Isa Jansen zu ihrem Motto geworden. Zurzeit arbeitet die Wahlberlinerin mit Greifswalder Wurzeln an ihrem dritten Album, welches in der kommenden Woche erscheinen und den Titel »Ich will die Welt« tragen wird. Mit der Vorab-Single »Gib mir einen guten Grund« setzte die Wahlberlinerin im Frühling einen sehr nachdenklichen Akzent und der Anfang Juli erschienene neue Titel »99 Kilometer« ist die Momentaufnahme einer Reise, die mehr bedeutet als die zurückgelegte Strecke. Der Song fängt das Gefühl ein, gemeinsam unterwegs zu sein und sich zu wünschen, dass dieser Augenblick niemals endet. Isa Jansen ist eine Sängerin, die sich nicht mit dem Erreichten zufrieden gibt, sondern ihren eigenen Blick auf das Leben konsequent weiterentwickelt, neugierig, authentisch und mit dem Wunsch, Menschen durch ihre Musik zu erreichen. Und das tut sie auf jeden Fall. Zurücklehnen, genießen und die Geschichte spüren. 99 Kilometer. Hier ist Isa Jansen.

Im Sommer gibt es immer sehr viele Geburtstagskinder und ja, ich gehöre auch dazu und darf deshalb sagen, dass im Sommer einfach etwas besser gefeiert werden kann. Alle Juni-September-Kinder dürften mir da jetzt sicherlich zustimmen. Und wer hat nicht Lust auf Sommer? So der Songtitel des ersten Geburtstagskindes dieser Woche, Stefanie Hertel. Alles Liebe und Gute, liebe Stefanie. Und von einer Sternschnuppennacht, die wir wieder Mitte, Ende August erleben können, singt dann Geburtstagskind Nummer 2, Sarah Schiffer. Auch für dich ein herzliches Happy Birthday hier in Teil 1 der Geburtstage der Woche.

Auf einen Sommernachtsball entführt uns jetzt Geburtstagskind Veronika Fischer und präsentiert uns damit einen ihrer zeitlosen Hits. Und ich sag ja auch immer wieder, Gott sei Dank gibt es das Radio. Und das findet auch Johnny Hill, welcher ebenfalls in dieser Woche seinen Geburtstag gefeiert hat. Und an Veronika und Johnny hiermit ein ebenso herzliches Happy Birthday.

Wir bleiben bei den Sommergeburtstagskindern und von ihrem Sommerglücksgefühl singt uns jetzt die liebe Katharina Herz. Bevor es dann mit einem weiteren Geburtstagskind barfuß durch den Regen geht, den es ja im Sommer auch manchmal gibt und von dem uns dann Michael Holm singt. Happy Birthday auch an euch beide hier im Teil 3.

Im vierten Teil der Geburtstage der Woche gehen liebe Grüße und Glückwünsche an Isabel Varell und an meinen Berliner Kollegen Mario Marschall. Isabel Varell stellt dazu jetzt gleich musikalisch fest, auf einmal geht die Sonne auf und von Mario Marschall hören wir zu seinem Geburtstag seinen tollen Song C'est la vie. Happy Birthday!

Jetzt erst recht heißt die brandneue Single meiner Kollegin Bianca Erbe. Auch sie feierte in dieser Woche ihren Geburtstag und zu diesem macht sie sich und auch uns ein ganz persönliches Geschenk in Form dieses neuen Songs. Und meine liebe Kollegin Heike Renner beendet heute die Geburtstagsrunde passenderweise mit »Ein süßer Sommer«, auch bei meinem Label Xenia Records von Jürgen Kerber erschienen. Und auch an dich, liebe Heike, an dieser Stelle nochmals viele liebe Grüße und herzlichen Glückwunsch. Doch bevor wir nun diese heute sehr vielen Geburtstagsrunden beenden, ein herzliches Happy Birthday auch an euch alle, die ihr in dieser Woche ebenfalls euren Geburtstag gefeiert habt. Viel Gesundheit, viel Liebe und ganz viel Glück für euer neues Lebensjahr.

Wir bleiben musikalisch im Sommer. Und ich hatte euch ja auch versprochen, dass ich euch heute ganz speziell mal etwas Urlaubs-Sommer-Feeling hier ins Radio bringen möchte. Was haltet ihr von einem Sommer in der City, wie es jetzt gleich Tommy Steiner singt, oder doch lieber einen Besuch im Café am Meer von meinem lieben Labelkollegen Martin Jones?

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1: Auch das Powerplay der Woche ist heute sommerlich. Denn ich darf euch in dieser Woche mal ganze 4 Sommersongs spielen, die allesamt bei unserem gemeinsamen Label Xenia Records unter der Leitung von Jürgen Kerber alias DJ Rufus veröffentlicht wurden. Ich beginne da mit Paradise, einem absolut strandbar tauglichen Song von DJ Rufus featuring Mark Wilson. Und mit Tropical Up in the Club geht es dann auch am sommerlichen Abend in die besagte Urlaubsstrandbar.

Martin Mare serviert mit dem Remix seines Songs So schmeckt der Sommer genau den Sound, den man hören will, wenn die Sonne knallt, die Laune steigt und der Alltag kurz mal Pause machen darf. Der Song fühlt sich an wie ein Spaziergang am Wasser, ein spontaner Abend mit Freunden oder dieser eine Moment, in dem man merkt, okay, Sommermodus ist jetzt offiziell aktiviert. Statt schwere Gedanken gibt es leichte Melodien, tanzbare Beats und eine Portion guter Vibes, die nicht erst lange erklären müssen, was sie wollen. Der Track geht direkt ins Ohr und bleibt dort ziemlich bequem sitzen. Und auch die liebe Nicole ist dem Sommer verfallen und ruft dann aus: Ich will mehr in ihrem Summer Holiday Mix.

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1: Im Urlaub mal eine Städtetour zu machen ist auch schön, meint unsere liebe Görlitzer Musikredaktion und haben sich deshalb überlegt, einen Schlagerdreier zum Thema musikalische Städtetour zu machen. Und auch wenn Ihre Stadt Görlitz wirklich wunderschön ist und auch immer einen Urlaub wert, hier die heutigen Vorschläge der beiden. Von Christian Ute Freudenberg und Christian Leis auf den Dächern von Berlin. Von Thorsten Genghis Khan und Rom. Und als dritter Vorschlag von beiden Roberto Blanco mit Sonnenaufgang in Athen. Reisen wir also musikalisch von Berlin nach Rom und weiter nach Athen.

Ach ja, Griechenland ist auch wirklich schön und deren Hauptstadt Athen natürlich vor allem. Aber es gibt auch woanders wunderschöne Orte oder besser Inseln, die einen immer magisch anziehen. So wie für Rainer Kirsten Ibiza, welche er in seinem brandneuen Song besingt. Und eine brandneue Single gibt es passend zum Sommer auch von Angela Nebauer. Mit Mia Bella Amore kombiniert sie italienische Leichtigkeit mit bayerischer Bodenständigkeit und verleiht beiden Einflüssen ihren festen Platz. Als gebürtige Bayerin lässt die Sängerin ihre Muttersprache bewusst in den Song einfließen und dadurch entsteht ein Wechselspiel aus italienischen und bayerischen Passagen, das den Charakter des Titels prägt und ihm eine ganz eigene Handschrift gibt.

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1: Eine sentimentale Rückbesinnung an schöne Urlaubsstunden präsentierte im Juli 1976 Irene Shear in den Hitparaden und traf damit genau den Nerv ihrer Zuhörer, die sich von lieben Urlaubsbekanntschaften verabschieden mussten. Der Song Addio Amore Mio basiert auf dem Italo-Schlager Nanni, welcher Anfang der 1950er Jahre von Claudio Villa zum Besten gegeben wurde. Addio Amore Mio, Irene Shear, 1976.

Amore. Wir bleiben bei Amore und hören jetzt passend auch gleich Damiano Maiolini mit Schönste Nacht mit dir, L'amore. Denn es gibt auf allen Sprachen ein sehr schönes Wort für Liebe und diesen brandneuen Song von Marie Reim mit dem Zusatz Te Quiero hören wir dann gleich hier im Anschluss.

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1: Mit Dolce Vita, italienisch La Dolce Vita, auf Deutsch das süße Leben, meint man ein entspanntes Lebensgefühl, pure Lebensfreude und den bewussten Genuss des Augenblicks. Es steht für eine leichte und gelassene Haltung, bei der man Stress und Hektik vergisst. Genau dieses Lebensgefühl besingt jetzt mein Labelkollege Ryan Paris in seinem gleichnamigen Song. Und ebenfalls bei Xenia Records veröffentlicht ein toller Song meiner Kollegin Maria Da Vinci, in dem es wieder um Abschied geht, den Abschied von den wunderschönen Orten Italiens. Italia, goodbye.

50 Jahre nach dem Beginn einer einzigartigen Karriere schließt sich für Wolfgang Petri ein ganz besonderer Kreis. Mit Sommer in der Stadt, 50 Jahre Jubiläum, veröffentlichte die Musiklegende eine moderne Neuinterpretation jener Debütsingle, mit der 1976 alles begann. Der zeitgemäße Rockschlager verbindet die Aufbruchstimmung von damals mit der unverwechselbaren Energie von heute und markiert gleichzeitig den Auftakt zu einem außergewöhnlichen Jubiläumsjahr. Mit der ersten Vorabsingle kündigt Wolfgang Petri sein neues Studioalbum Ein Leben lang an, eine musikalische Hommage an 5 Jahrzehnte voller Hits, Erinnerungen und vor allem an die einzigartige Freundschaft zu seinen Fans. Genießen wir also zum Abschluss dieser Sendung heute den Sommer in der Stadt 2026 von und mit Wolfgang.

Warum denn nicht? Die liebe Denise Blum war das mal wieder zum Abschluss dieser heutigen Bogerts Sommerschlagershow. Und warum denn nicht vielleicht auch mal das Wochenende nutzen, um einen Kurztrip ans Meer, an einen schönen Fluss oder die Berge zu unternehmen. Manchmal, und das wissen wir glaube ich alle nur zu gut, liegt das Gute so nah. Ich verabschiede euch nun in dieses Sommersonnenwochenende, sage vielen lieben Dank, dass ihr wieder mit dabei wart und mich durch diese 2 Stunden meiner Radioshow begleitet habt. Wenn ihr möchtet, dann hören wir uns sehr gern am kommenden Wochenende hier bei eurem Lieblingsradio wieder. Bis dahin bleibt oder werdet gesund, habt einen schönen Urlaub oder lasst euch nicht so in euren Jobs stressen. Passt wie immer gut auf euch und eure Lieben auf und natürlich auch wie immer, bleibt im Rhythmus. Alles Liebe, euer Ralf Bogart.

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1: Im Studio Gisa Weber. Die FIFA hat ihre Pläne zum Verkauf von WM-Anteilen an Investoren nach heftigen Protesten zurückgezogen. Unser Ziel war es schon immer und wird es auch immer bleiben, den Sport zu vereinen und zu verbessern, erklärte FIFA-Präsident Gianni Infantino. Daher wird dieser Vorschlag nicht weiterverfolgt. Mit dem Verkauf wollte Infantino ordentlich Geld in die Kassen spülen. Mehrere Fußballdachverbände hatten die Pläne heftig kritisiert. Die UEFA drohte sogar mit einem WM-Boykott. Die Ankunft zehntausender Migranten ins Utah hat Europas Streit über den Grenzschutz verschärft. Bundesinnenminister Dobrindt fordert von Spanien einen verlässlichen Schutz der EU-Außengrenze. Italien setzt das Schengen-Abkommen mit Spanien vorerst aus. Und Frankreichs Innenministerium kündigt 5-mal mehr Sicherheitskräfte an der spanischen Grenze an. Die Lage in Ceuta hat sich unterdessen entspannt. Ein Großteil der gut 60.000 Menschen, die von Marokko aus in die spanische Exklave gestürmt waren, ist wieder ausgereist. Kiew ist in der Nacht erneut Ziel eines massiven russischen Luftangriffs geworden. Das haben die örtlichen Behörden mitgeteilt. Laut Bürgermeister Klitschko kamen dabei hauptsächlich Raketen zum Einsatz. 3 Menschen sollen getötet worden sein. Zigtausende Schulabgänger starten nächste Woche ihre Ausbildung im Handwerk. Laut Zentralverband des Deutschen Handwerks wurden bundesweit im ersten Halbjahr fast 68.000 Ausbildungsverträge abgeschlossen. Nochmal 5% mehr als im Vorjahr. Zu den beliebtesten Ausbildungen sagte uns ZDH-Geschäftsführer Dirk Pilage.
2: Trends in der Ausbildung sind tatsächlich auch die großen Trends, die uns alle beschäftigen. Energie- und Klimawende, Digitalisierung, nachhaltige Mobilität, Gesundheit, vor allem mit Blick auf eine älter werdende Bevölkerung. Alle Berufe, die das abdecken, die liegen dann auch im Trend. Die werden nachgefragt, egal ob in der Stadt, egal auf dem Land. Das sind die Betriebe, die auch am schnellsten ihre Plätze besetzt bekommen.
1: Waschmaschine kaputt, Smartphone defekt oder Fernseher streikt? Ab sofort gilt europaweit das Recht auf Reparatur. Hersteller müssen solche Geräte kostenlos oder zu einem angemessenen Preis reparieren. Außerdem müssen passende Ersatzteile verfügbar sein.
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3: Mit KI-Support. Viele Wolken gibt es heute Abend in weiten Teilen. Dazu bleibt es oft trocken, nur in Alpennähe kann es nochmal ordentlich krachen mit Schauern und Gewittern. In der Nacht sinken die Tiefstwerte auf 20 bis 7 Grad. Im Osten kann sich auch mal Nebel bilden. Morgen dann viel Sonne, meist trocken, maximal bis 33 Grad. Gewitter nur vereinzelt an den Alpen.

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Ladies Night, Frau Signori, heute ist an die gleiche Melodie gestartet. Und liebe Damen und Herren, ganz besonders liebe Herren, es ist heute nicht nur Ladies Night. Weil ihr seid eingeladen, zu genießen und mitzusingen und vielleicht mitzuschunkeln und wer weiß, aber einfach mit dabei zu sein. Also, jetzt, wenn wir angefangen mit Ladies Night, meine Herren, bitte nicht abschalten. Aber Frau Signori, ja, es ist ein toller Titel wieder mal, was sie das Jahr rausgebracht hat. Und mit der Güte und Lüne Musik starten wir in diese neue Ausgabe. In die Ausgabe Easy Melody wieder einmal. Ja, am Mikrofon wie immer zu Vanessa Grant. Ich freue mich, für Eib darf hier am Mikrofon sein und Eib durch die Sendung darf uns begleiten. Wir haben einige neue Vorstellungen, wir haben einiges Bekanntes, aber eins ist ganz sicher, wir haben gute Leute. Und wenn wir gute Leute haben, dann ist ja alles in Ordnung. Genauso, wie es der Michael Larsen singt.

Summertime ist mega cool, Kapfer und Kapfer und schön Sommer in Europa bis um. Ja, es ist doch so, man muss nicht immer weit, weit in die Ferne schweifen. Das Gute liegt so oft so nah, nur sehen wir das sehr oft nicht. Also mich fragen viel, warum gehst du schon wieder nach Südtirol? Ja, weil einfach meine Freunde sind, weil ich gerne da bin, weil es mir einfach gefällt. Und das ist, glaube ich, auch gut so. Weiter gehen wir mit einer neuen Interpretin, die ich vorher nie gehört habe, den Namen. Schön, gibt es immer wieder neue Namen. Hier ist Arlene Hell, komm, setz mein Herz in Flammen. Passt doch zum Sommerfeeling.

Album Power mit I Need More of You. Im Original ist das von den Bellamy Brothers. Legendär. Der Titel wird immer wieder gespielt und gelost und gehört. Und er ist natürlich sehr tanzbar. Wunderschön. Mir gefällt er sehr. Und ich singe euch sehr, sehr gerne mit meinen Musikkollegen zusammen. Macht einfach Spass. Wir kommen zurück in die Schweiz. Und ja, es ist Sommer. Und die schönen Abende sind einfach gemütlich, romantisch. Und wer weiß, vielleicht gibt es die eine oder andere Liebeserklärung. Die Calimeros besingen Sorgenacht, Blaue Nacht und Rote Rosen. Musik unserer Schweiz.

Judith und Mel, zwei ganz, ganz grosse Interpreten aus dem Norden Deutschlands. Ich habe mit ihnen zusammen mal ein Kreuzfahrt machen. Und mir hat Judith damals gesagt, hey, wenn Caro Delfin an die Wala siehst, dann musst du schauen, wenn der Mel vorne an Deck ist. Weil der spürt das so richtig, wenn die Tiere in der Nähe sind. Und tatsächlich, ich habe es geschafft, ich habe einen Wal gesehen und mehrere Delfine. Und dann hatte ich aber auf dem Schiff auch noch sehr tief. Und Judith und Mel sind sehr gut. Und in dem Moment, wo wir die CD taufen, springen hinterher Delfine in die Luft. Wunderschön und solche Erlebnisse, die bleiben halt für immer und ewig. Wir bleiben jetzt an einem Ort, also musikalisch gesehen, wo es auch Wasser gibt, wo es auch Meer gibt, wo es Fischer gibt. Ganz genau, die Capri-Fischer. Hier ist der Andrea Belamonte.

Tirose von Südtirol. Und wer mich kennt, der weiß, dass Südtirol meine zweite Heimat ist und wird auch mein Urlaubsziel sein in der nächsten Woche. Ja, Südtirol ist ein schönes Land. Leider momentan zu viele Touristen fast. Aber es ist ja so, da was etwas Schönes ist, da was Weltkulturerbe gibt, da kommen die Leute. Schön wäre es natürlich, wenn es dann aber die Natur würde schätzen und nicht nur kommen und für schnell ein Foto zu knipsen und alles niedertrampeln und dann wieder weg sind. Aber Südtirol, ein Paradies, ein wunderschönes Land. Ein Interpret, den wir jetzt gerade hören, der kommt auch aus Südtirol. Er hat einen ganz berühmten Vater, aber er sagt, ich mache ganz eine andere Musik und eine eigenständige Karriere. Recht so. Und er ist wirklich ein toller Sänger. Hier ist der Alexandrier mit seinem Titel Der Einzige.

Wendy Wunderkerzen brennen, Jürgen Drews. Ja, in der letzten Woche hat man Schlagzeilen auf ihm gehört, dass man immer so gut geht. Gesundheitlich, er muss mittlerweile auch schon mit dem Rollator laufen. Ja, es ist halt, er ist nicht mehr 20, die Altersbrechen kommen. Und so Musikkarriere ist auch nicht gerade ohne. Es ist auch streng, man passt sich nicht so auf und man gibt sich nicht so so. Gesundheit leidet auch ein bisschen, weil man einfach die Leidenschaft hat, auf der Bühne zu stehen und da Energie geht und irgendwann sich dann selber ein bisschen vergisst. Aber der Jürgen Drews ist gut, gut umsorgt von seiner Familie, dem wird es gut gehen. Und ja, auch wenn es nicht so schöne Nachrichten sind, schön trotzdem noch etwas von ihm zu hören. Wir gehen weiter, es wird romantisch, zwar nur ein paar, was es nicht mehr gibt. Damals haben sie die grosse, grosse Liebe überall öffentlich zelebriert, dann ist sie in die Brüche gegangen. Mittlerweile gibt es schon wieder neue Paare. Und sie hat übrigens auch ein anderes Fernsehformat jetzt noch gewonnen. Ich rede von der Anna-Karina Wojcik, die nicht mehr mit Stefan Ross zusammen ist, aber hier in dem nächsten Titel zusammen noch gehört.

Anja und Chris, es gehört zu der Folge Gris Duo, wo übrigens ein privates Paar ist und jetzt nach vielen, vielen Jahren, weil der Ehe, weil dem Bund der Ehe eingegangen ist. Das ist die alte Geschichte vom Clown und ja, es ist wirklich eine wunderschöne Melodie, aber auch der Text dazu passt einfach wunderbar. Einer, der schon lange nicht mehr unter uns ist, aber ein wunderbarer Sänger war, das ist der Andreas Fulterer. Zuerst als Frontsänger von der Kastluter Spatzen und nachher hat er sich dann seiner Solo-Karriere gewidmet. Und ist auch da sehr erfolgreich gewesen, bis er dann krank ist und dann leider von uns gegangen ist. Aber hier bei dieser Melodie spiele ich die Lieder immer wieder gerne, weil es einfach schöne Musik ist. Hier ist der Andreas Fulterer mit Amore Felicita.

eine Schweizer Sängerin, also Maria da Vinci mit italienischen Wurzeln, und am Tanzen wir Tarantella. Mit der Melodie ist sie übrigens mal dabei gewesen, beim Grand Prix der Volksmusik und erfolgreich noch dazu. Wir gehen weiter, wir nach Südtirol noch einmal. Ihr merkt, ich mache ziemlich schnelle Sprünge, aber musikalisch ist ja das überhaupt kein Problem. Und zwar gehen wir zu der Gruppe Bergfeuer. Einer von den bekanntesten und schönsten Titeln von ihnen. Die Adler der Kordilleren.

Maya Brunner mit bene, bene, bene, molto, molto bene. Alles gut, alles schön. Übrigens, ja, Schweizer Musik. Und ich muss ganz ehrlich sagen, wir haben etwas zu feiern, das Wochenende. Denn wir feiern den Schweizer Nationalfeiertag. Am 1. August hat die Schweiz Geburtstag. Da wird überall gefeiert, da gibt es überall Traditionen, Lampions und so weiter und so fort. Es wird sicherlich ein schönes Wochenende. Und das mal, was auf einen Samstag geht, da lohnt sich ja natürlich umso mehr, sich ein bisschen freie Zeit zu gönnen und schöne Momente zu erleben. Schöne Momente gibt es immer mit Musik und darum gibt es jetzt einen Titel von Amore Blue: Flieg mit mir in den Sommer. Wir müssen nicht hinfliegen, wir sind nämlich mittendrin.

Tobi Strasser, das Karussell des Lebens. Ja, es ist doch wirklich so, ist das Leben dreht sich und dreht sich und dreht sich. Und wenn man Karussell, manchmal ist man auf einer richtigen Figur oder auf einer falschen. Und manchmal dreht sich ein bisschen schnell, manchmal ein bisschen langsam, aber es dreht sich. Und ja, das ist ein wunderbarer Titel. Tobi Strasser hat übrigens eine schöne Stimme. Aber das ist mir sicherlich selber schon aufgefallen. Liebe Hörerinnen und Hörer, ja, wenn ich auf die Tür schaue, schon wieder. Jedes Mal schaue ich so circa diese Zeit auf die Tür und merke, ich muss mich jetzt von Eid verabschieden. Schade, weil ich freue mich immer wieder bei Eidzeit. Aber ich habe ja Eid Trost, nächste Woche ist dann wieder so weit, neue Lieder, neue Musik und ganz, ganz viel, ja, schöne Momente für Eid, aber auch für mich. In dem Sinne verabschiede ich mich jetzt von Eid. Am Mikrofon war Vanessa Grant. Ade miteinander.

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2: Im Studio Gisa Weber. Die FIFA hat ihre Pläne zum Verkauf von WM-Anteilen an Investoren nach heftigen Protesten zurückgezogen. Unser Ziel war es schon immer und wird es auch immer bleiben, den Sport zu vereinen und zu verbessern, erklärte FIFA-Präsident Gianni Infantino. Daher wird dieser Vorschlag nicht weiterverfolgt. Mit dem Verkauf wollte Infantino ordentlich Geld in die Kassen spülen. Mehrere Fußballdachverbände hatten die Pläne heftig kritisiert. Die UEFA drohte sogar mit einem WM-Boykott. Die Ankunft zehntausender Migranten ins Utah hat Europas Streit über den Grenzschutz verschärft. Bundesinnenminister Dobrindt fordert von Spanien einen verlässlichen Schutz der EU-Außengrenze. Italien setzt das Schengen-Abkommen mit Spanien vorerst aus. Und Frankreichs Innenministerium kündigt 5-mal mehr Sicherheitskräfte an der spanischen Grenze an. Die Lage in Ceuta hat sich unterdessen entspannt. Ein Großteil der gut 60.000 Menschen, die von Marokko aus in die spanische Exklave gestürmt waren, ist wieder ausgereist. Kiew ist in der Nacht erneut Ziel eines massiven russischen Luftangriffs geworden. Das haben die örtlichen Behörden mitgeteilt. Laut Bürgermeister Klitschko kamen dabei hauptsächlich Raketen zum Einsatz. 3 Menschen sollen getötet worden sein. Zigtausende Schulabgänger starten nächste Woche ihre Ausbildung im Handwerk. Laut Zentralverband des Deutschen Handwerks wurden bundesweit im ersten Halbjahr fast 68.000 Ausbildungsverträge abgeschlossen. Nochmal 5% mehr als im Vorjahr. Zu den beliebtesten Ausbildungen sagte uns ZDH-Geschäftsführer Dirk Pilage.
3: Trends in der Ausbildung sind tatsächlich auch die großen Trends, die uns alle beschäftigen. Energie- und Klimawende, Digitalisierung, nachhaltige Mobilität, Gesundheit, vor allem mit Blick auf eine älter werdende Bevölkerung. Alle Berufe, die das abdecken, die liegen dann auch im Trend. Die werden nachgefragt, egal ob in der Stadt, egal auf dem Land. Das sind die Betriebe, die auch am schnellsten ihre Plätze besetzt bekommen.
2: Waschmaschine kaputt, Smartphone defekt oder Fernseher streikt? Ab sofort gilt europaweit das Recht auf Reparatur. Hersteller müssen solche Geräte kostenlos oder zu einem angemessenen Preis reparieren. Außerdem müssen passende Ersatzteile verfügbar sein.
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4: Mit KI-Support. Wolkig ist es heute Nacht meistens, nur im Osten kann sich ab und zu mal Nebel bilden und Richtung Alpenvorland sind noch Schauer und einzelne Gewitter dabei. Die Tiefstwerte liegen zwischen 20 und 7 Grad. Morgen wird's dann oft sonnig und trocken, an den Alpen gibt's am Nachmittag vereinzelt kräftige Gewitter und die Spitzenwerte schaffen bis zu 34 Grad.

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Herzlich willkommen zu einer weiteren Ausgabe von meinem zweistündigen Musikprogramm. Zuerst haben wir gehört Pilot mit Sof. Und weiter macht Angela Nebauer, Mia Bella Amore, Jacqueline Engel mit Lass mich raten, Kay mit Ich glaube schon, Susanne Ebrahimi, Das Leben ist ein Fest und Simone und Charlie Brunner aus einem Guss. Mir, mir.

0: Eiszeit im Juni mit Luna Luma. Und Celine macht wieder mit Schau mich nicht so an. Rosa Weiß, dieses Gefühl mit dir. Bo Walton, Don't Wake Me Up. Magnus Rockabilly, Roaring Down Route 66. Andy Lee Lang und Jenny Preston, Charming Billy.
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Eric Trulock, Free Town Rolling. Und weiter macht Jane Robert, Je Pardonne, J'avance, Alex Sebald, Schabernach im Schädel, Bert Falco, Tu nicht so, Ina Irgendwo, Ich steh wieder auf, Chris, Sie ist die Lady auf dem Dancefloor.

Und wir hören mit keine Chance. Und Evidenz macht wieder, wenn die Haut nach Sommer riecht. Ruby mit Party Hard. Lenny Brothers Band, Simply Beautiful. Python Howie mit Tumbleweed. Sunny Heart, DJ Silverhead. Living on a Jet Plane.

The Desperates mit Gringo ist das gewesen. Und Sassy K macht wieder mit This Is The Start. Janine Frey, Marvin Ria, Die Ruhe vor dem Sturm. Italian Singers mit Rigorti, Acassette. Delta 88, Rockin' on a Sunny Afternoon. Liv Marit Wettwick, Dance All Night.

Lunar Sunshine mit Last Summer Night. Und Tanja Nova, sie macht jetzt gerade weiter mit Mallorca, Vanessa, Dancing with a Rose, Ash, Black Home Again, Country Road, Rolf Wegmann, Eine Reise durch die Nacht, Alicia Maria, Drifting of the Atlantic Coast.

Home Billy Holiday und Jamie Taras mit Ghost of You gehen wir in Anspruch von meiner heutigen Sendung. Ich hoffe, ihr habt Spass daran. Ich bedanke mich fürs Zuhören. Auf Wiederhören, bis gleich wieder.

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1: Im Studio Gisa Weber. Eine Woche nach dem Anschlag auf den CSD in Berlin hat die queere Community ein deutliches Zeichen für Vielfalt und Toleranz gesetzt. Etwa 300.000 Menschen kamen zur großen CSD-Demo in Hamburg. Das waren so viele wie noch nie, heißt es vom Veranstalter. Im Vorfeld hatte die Polizei ihre Sicherheitsmaßnahmen spürbar hochgefahren und deutlich mehr Beamte beim CSD eingesetzt. Vielen Demo-Teilnehmern war es wichtig, sich nach dem Anschlag nicht einschüchtern zu lassen. Frei nach dem Motto, jetzt erst recht. Der Ansturm auf die spanische Exklave Ceuta hat ein Nachspiel. In einer Sondersitzung werden sich die EU-Innenminister am Dienstag mit dem Thema befassen. Mehr von Uwe Schimonek.
2: Der Großteil der Mitgliedsländer und auch Spanien selbst hatten so eine Sitzung gefordert, um über die Migrationspolitik zu sprechen. Spanien steht wegen seines Umgangs mit dem Massenandrang von Migranten in der Kritik. Regierungschef Sanchez wiederum sagt, die Reaktion einiger Länder sei egoistisch und rechtswidrig. In den letzten Tagen waren bis zu 60.000 Menschen von Marokko aus nach Ceuta gekommen. Fast alle sind mittlerweile wieder ausgereist.
1: Sollte die Rente mit 63 abgeschafft werden? Die Rentenreform der Bundesregierung sieht das vor. Allerdings gibt es einige Gegenstimmen. Auch SPD-Generalsekretär Klüssendorf plädiert jetzt dafür, die Abschlagsfeierrente nach 45 Beitragsjahren zu behalten. Das sagte er der Bild. Bahnchefin Palla will in der Führungsetage aufräumen. Die Leistungskultur der Vergangenheit war nicht ausreichend. Das wollen wir ändern, sagte sie bei Welt am Sonntag. Auch wenn mehrfach Ziele verfehlt wurden, gab es kaum Konsequenzen. Man musste nur gut genug erklären, warum sie nicht erreicht wurden, so Palla. Sorgen die gescheiterten Investorenpläne für den Infantino-Sturz? Die UEFA hat dem FIFA-Chef jetzt offiziell ihr Vertrauen entzogen. Colin Mock mit den Einzelheiten.
3: Infantino hatte zwar widerwillig seinen Rückzug, was den Verkauf von WM-Anteilen an Investoren betrifft, angekündigt, für den Europäischen Fußballverband aber offenbar zu wenig, zu spät. Die derzeitige Führung habe das Vertrauen verloren, heißt es von der UEFA. Auch intern wächst die Kritik an Infantino. Einer seiner Berater war aus Protest zurückgetreten. Und es gibt Gerüchte, dass sich für die nächste Wahl zum FIFA-Chef sogar ein Gegenkandidat finden könnte.
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4: Mit KI-Support. Wolkig ist es heute Nacht meistens, nur im Osten kann sich ab und zu mal Nebel bilden und Richtung Alpenvorland sind noch Schauer und einzelne Gewitter dabei. Die Tiefstwerte liegen zwischen 20 und 7 Grad. Morgen wird's dann oft sonnig und trocken, an den Alpen gibt's am Nachmittag vereinzelt kräftige Gewitter und die Spitzenwerte schaffen bis zu 34 Grad.

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2: Infantino beugt sich der Kritik. Der FIFA-Präsident zieht seine Pläne zurück, die Fußball-WM teilweise zu privatisieren. Dann Freiwillige im Kampf gegen das Feuer. Zwar ist der Waldbrand bei Bordeaux unter Kontrolle, gelöscht ist er aber noch nicht. Und Servelas sind für viele die Nationalwurst. Was drin ist und wie sie zum Nationalgericht wurde? Zum Schluss der Sendung heute mit Bettina Studer. FIFA-Präsident Gianni Infantino ist mit seinen Plänen, die Fußball-WM teilweise zu privatisieren, gescheitert. In nur gerade 4 Tagen hagelte es so viel Kritik an dem Vorhaben, dass Infantino heute einen Rückzieher machte. Und dieser Rückzieher ist vor allem eines, eine krachende Niederlage. Sportredaktor Adrian Wicki.
3: Dass der FIFA-Präsident Gianni Infantino so schnell einen Rückzieher macht, ist überraschend. Der Mann, der es gewohnt ist, dass alles so läuft, wie er es will, hat von vielen Fans, Ligen und Verbänden die rote Karte gezeigt bekommen. In der schriftlichen Stellungnahme der FIFA lässt Infantino verlauten: «Unser Ziel war es stets und wird es immer bleiben, zu vereinen und zu verbessern, und deshalb wird der Vorschlag nicht weiter verfolgt.» Damit will er sich als Präsident darstellen, der demokratischen Grundsätzen folgt. Doch das sehen viele in der Fußballwelt ganz anders. Zum Beispiel Mark Pete, der Korruptionsbekämpfer, der auch mal in der FIFA-Ethikkommission saß, sagte in der SRF-Globalsendung vom 2. Juli:
4: «Er ist ganz schnell vom Reformer zum Autokraten geworden.»
3: Ähnlich scharf ist die Kritik des Europäischen Fußballverbands. Die UEFA hat vorgestern einstimmig beschlossen, FIFA-Veranstaltungen wie die Weltmeisterschaften zu boykottieren. Heute legt sie ebenso scharf nach. Man begrüße die Rücknahme der Pläne, es sei aber klar, dass man so nicht weitermachen könne. Wir müssen die Verantwortlichen identifizieren und zur Rechenschaft ziehen. Das bedeutet, Gianni Infantino steht für die UEFA als Chef der FIFA zur Debatte. Und das hat eine ganz neue Qualität. Denn seit er 2016 gewählt wurde, wagte es bis vor kurzem niemand, ihm den Posten streitig zu machen. Der ehemalige FIFA-Pressesprecher Alexander Koch sagte dazu:
5: «Kennen Sie eine andere Person in der FIFA? Das ist immer meine Frage. Wer ist der FIFA-Sprecher? Wer ist der Kommunikationschef? Kennt ja keinen Menschen mehr. Und von daher ist die FIFA eigentlich eine One-Man-Show geworden.»
3: Doch das dürfte sich nun ändern. Viele Infantino-Kritiker wagen sich aus der Deckung. Die UEFA schreibt heute: «Die Geschichte darf nach dem FIFA-Rückzug nicht beendet sein. Die Aufgabe, das Vertrauen in die FIFA wiederherzustellen, hat gerade erst begonnen.» Etwas moderater äußert sich der Zentralpräsident des Schweizerischen Fußballverbandes, Peter Knebel. Er lässt sich folgendermaßen zitieren: «Wir nehmen erfreut zur Kenntnis, dass die geschlossenen Reaktionen der kontinentalen und nationalen Verbände ernst genommen und entsprechend gehandelt wurde. Für uns waren sowohl der Inhalt des Vorschlags als auch die Art und Weise, wie er zustande gekommen ist, nicht akzeptabel.» Gianni Infantino muss also nicht nur seinen Plan für eine Teilprivatisierung der WM-Gewinne begraben, er hat sein Gesicht verloren und es könnte gut sein, dass er im kommenden März bei der nächsten FIFA-Präsidentenwahl auch noch sein Amt verliert.
2: Die Ankunft von mehreren 10'000 Menschen aus Marokko in der spanischen Exklave Ceuta in Nordafrika hat in den letzten Tagen in vielen europäischen Ländern für Aufregung gesorgt. 22 der 27 EU-Länder haben nun einen offenen Brief geschrieben, Patrick Seiler.
6: In diesem Brief fordern die Absenderländer eine europäische Reaktion auf die Situation in Ceuta. Zudem kritisieren sie die spanische Migrationspolitik und fordern eine Sondersitzung. Neben Spanien und Irland haben Frankreich, Luxemburg und Portugal das Schreiben nicht unterzeichnet. Im Brief heißt es weiter, es dürfte nicht der Eindruck entstehen, dass an den EU-Außengrenzen eine illegale Einreise in die EU möglich sei. Spanien habe in letzter Zeit, Zitat, unerwünschte Signale ausgesandt. Eine Woche nach dem Terrorangriff auf den Christopher Street Day in Berlin finden heute weitere Pride-Veranstaltungen statt. In Hamburg hat ein Umzug begonnen, dort werden mehr als 200'000 Menschen erwartet. Begleitet werden sie von einem verstärkten Sicherheitsaufgebot. Der Hamburger Polizeipräsident sagt im Vorfeld, es würden doppelt so viele Polizistinnen und Polizisten eingesetzt wie in den vergangenen Jahren. In Amsterdam in den Niederlanden fahren bunt geschmückte Boote durch die Kanäle der Stadt, die Grachten. Dabei ist auch der niederländische Regierungschef Rob Jetten, der offen homosexuell lebt.
2: Rund 42.000 Hektar Land, viermal die Fläche von Paris, sind in der Region Gironde an der französischen Atlantikküste verbrannt. Inzwischen gilt der Brand als stabil, das heißt, er breitet sich nicht weiter aus. Die Feuerwehr und auch viele Freiwillige sind nun im Einsatz, um den Brand vollständig zu löschen. Frankreich-Korrespondentin Zoe Geisler.
1: Der Weg führt mitten durch das Brandgebiet. Außer Polizisten und Feuerwehrleuten sind kaum Menschen zu sehen. Zwar sind die hohen Flammen verschwunden, geblieben ist aber eine riesige, verbrannte Fläche. Links und rechts der Straße verkohlte Baumstämme, dazwischen stehen angebrannte Gärten und verlassene Häuser. Manche sind vollständig ausgebrannt. Alles verbrannt, sagt Thierry zu seinem Kollegen Jean-Paul, der am Steuer des gelben Pickup-Trucks sitzt. Thierry war früher Feuerwehrmann, Jean-Paul Gendarme. Die beiden stämmigen Männer arbeiten freiwillig für die DFCI, die Organisation zum Schutz der Wälder vor Bränden. Seit Tagen patrouillieren sie durch das Gebiet und sind mittlerweile erschöpft. Thierry erklärt,
7: also unsere Aufgabe ist es, von Haus zu Haus zu gehen und zu prüfen, ob es keine Glutnester gibt, die wieder aufflammen und die Häuser vollständig niederbrennen könnten, oder ob es zu einem Überspringen des Feuers kommt, das andere Häuser in Brand setzen könnte. Auch prüfen wir den Wald. Neue Glutnester melden sie der Feuerwehr und falls das Feuer nicht so groß ist, löschen sie es. Hinter den Dörfern beginnt der Wald oder das, was von ihm übrig ist. Teilweise stehen nur noch die Stämme der Pinienbäume, teilweise gar nichts mehr. Asche bedeckt den Boden, eine Wildschweinfamilie rennt vorbei. Kurz vor einer Feriensiedlung öffnet sich der Wald. Auf einer breiten Fläche stehen gar keine Bäume mehr. Diesmal keine direkte Folge des Feuers, sondern, sagt Jean-Paul,
8: tout ça là.
1: Hier haben sie eine 200 Meter lange und 100 Meter breite Brandschneise angelegt, damit das Feuer gebremst werden kann. Innerhalb von 2 Tagen wurde die Fläche hier gerodet. Die Feriensiedlung wurde vielleicht gerade deswegen von den Flammen verschont. Evakuiert wurden die Menschen trotzdem. Nach einer kurzen Kontrolle der Siedlung machen sich Thierry und Jean-Paul auf den Rückweg zur provisorischen Feuerwehrbasis. Doch in der Ferne sind Rauchschwaden zu sehen. Zwischen den verbrannten Bäumen glimmt ein kleiner Brandherd. Keine hohen Flammen mehr, nur etwas Rauch. Auch solche Stellen müssen sofort gelöscht werden. Die Feuerwehr ist aber bereits vor Ort. Solche Brandherde dürfte es aber auch in Zukunft geben, meint Thierry.
7: Die Arbeit wird noch 2 oder 3 Monate dauern, weil es immer wieder Rauchstellen und neue Brandherde geben wird.
1: Zurück auf der provisorischen Basis wartet das Mittagessen. Für Thierry und Jean-Paul ist es eine kurze Pause. Danach geht es wieder hinaus durch die zerstörten Dörfer und Wälder auf der Suche nach dem nächsten Glutnest und zur Unterstützung der Feuerwehr.
2: Traditionen, Zusammenhalt, Stabilität, ein gemeinsames Morgen und zahlreiche Reden. Die Schweiz feiert den 1. August und die Schweizer Bundesräte sind im ganzen Land unterwegs, Patrick Seiler.
6: Bundespräsident Guy Parmelin hielt unter anderem eine Rede auf dem Rütli, wo auch die Schweizerische Trachtenvereinigung als Ehrengast den 1. August feierte. Genau wie die Trachten erzähle auch das Rütli eine Geschichte von Herkunft und Zugehörigkeit, sagte Parmelin.
9: Es erzählt uns von einem Land, dessen Ordnung nicht von oben bestimmt wurde. Es erzählt von freien Menschen, die sich entschieden haben, ihren Weg gemeinsam zu gehen. Es erzählt von einem Bündnis, von gegebenem Wort, von Vertrauen und Mut. Es erinnert uns daran, die Schweiz war nie wegen ihrer Größe groß. Ihre Stärke lag immer in ihrem Willen, das eigene Schicksal selbst zu bestimmen.
6: Zu einer Tradition haben sich die erst August-Brunches auf Bauernhöfen entwickelt. Rund 80.000 Menschen haben laut dem Schweizerischen Bauernverband heute an einem solchen teilgenommen. Darunter auch mehrere Mitglieder des Bundesrates, neben Guy Parmelin auch Elisabeth Bohm-Schneider, Beat Jans und Ignazio Cassis.
2: Schätzungsweise 160 Millionen Cervelas ist die Bevölkerung in der Schweiz jedes Jahr. Besonders zum 1. August gehören sie dazu. Für einige ist die krumme Wurst der Heimatbegriff schlechthin. Doch warum eigentlich? Zur Kulturgeschichte der Cervela Nora Meuli.
8: Eigentlich wollten sie in der Berner Metzgerei Bulot gar keine Cervelas anbieten. Aber die Leute hätten danach gefragt, sagt Martin Oesch. Der Metzger ist gerade dabei, Cervelas zu brühen. Sie schwimmen bei 80 Grad im Wasser.
10: Da ist drin Rindfleisch und Schweinefleisch, wo man zum Wursten brauchen kann. Und Speck, also Fett vom Säuli. Und Gewürz und Salz. Aber das machen alle etwas anders. Weil es behauptet jeder von sich, er mache die beste Cervela.
8: Die Branche wollte es genauer wissen. Seit 2024 messen sich darum die besten Wurster und Wursterinnen am Swiss Cervela Summit. Doch wie ist die Brühwurst zum Nationalgericht geworden? Olivier Girardin ist Präsident des kulinarischen Lexikons der Schweiz. Er sagt:
11: Am Anfang Cervela war ein Luxusprodukt, nicht nur wegen Gewürze, aber auch wegen Schweinefleisch. Weil eine Zeit lang Schweinefleisch war teurer als Rindfleisch zum Beispiel, oder?
8: Mittlerweile ist sie Massenware. Viele Menschen in der Schweiz würden bereits in der Kindheit Cervelas essen. Sie hätten eine Geschichte mit der Wurst, sagt Girardin. Und sie verbindet die Schweiz, weil sie in allen Regionen gegessen werde.
11: Dann gibt es sicher keinen Röstigraben.
8: Wie bedeutsam die Cervela für die Schweiz ist, zeigte sich auch 2006, als die Fleischindustrie wegen der Tierseuche BSE keine brasilianischen Rinderdärme mehr importieren durfte. Denn für Cervelas werden fast ausschließlich die besonders dünnen Därme brasilianischer Zebu-Rinder verwendet. In den Schlagzeilen klang das damals so.
12: Cervela vor dem Aus. Jetzt will eine Taskforce die beliebteste Schweizer Wurst retten.
13: Der Schweizer Cervela soll vor dem Aussterben bewahrt werden.
8: Die Branche fand zwar Alternativen, aber als 2008 das Importverbot aufgehoben wurde, setzten die meisten Wurster wieder auf brasilianische Ware. Auch Martin Oesch hat nach Schweizer Alternativen gesucht.
10: Wir würden mega gerne mit Schweizer Därm arbeiten. Ich habe auch schon mal eine Anfrage für Schweizer Bioderm. Geht's nicht.
8: Er vermutet, dass es in der Schweiz kaum noch Firmen gäbe, die Schweizer Därme aufbereiteten. Die Konkurrenz aus dem Ausland sei schlicht zu billig. Die Cervelas sind mittlerweile fertig gebrüht. Der Metzger schneidet sie auf.
10: Sie dürfen ein bisschen feiner sein.
8: Und probiert.
10: Der Geschmack ist super.
2: Zum Schluss noch eine Sportmeldung und dann der Blick aufs Wetter.
6: An der Ruder-Europameisterschaft in Varese in Italien gewinnen die Schweizer Frauen die Goldmedaille im Doppelvierer vor den Teams aus Deutschland und Rumänien. Und das Wetter in den Alpen: gibt es heute lokale Gewitter, sonst bleibt es trocken und mild. Morgen ist es im Norden meist sonnig, im Süden gibt es teils dichte Wolken. Die Temperatur steigt auf 30 bis 33 Grad.
2: Das war Info 3 am 1. August mit Patrick Seiler und Bettina Schluder.
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15: Das ist die Sendung «Regional Diagonal». Mein Name ist Jörg André. Der 1. August wird morgen an vielen Orten ganz ruhig gefeiert und an vielen Orten ohne Feuer. In vielen Kantonen gilt nämlich ein absolutes Feuerverbot und ein Feuerwerksverbot. Der Kanton Bern ist einer von noch 7 Kantonen, die das Feuern nur im Wald und in der Nähe vom Wald verbietet. Dabei ist es im Berner Mittelland nicht weniger trocken als zum Beispiel in den Nachbarskantonen Solothurn oder Freiburg, wo man die Wurst nur auf dem Gasgrill darf bräteln. Warum geht Bern da einen anderen Weg? Der Dominik Meyenberg ist dem nachgegangen.
16: Entscheiden, ob es ein Feuerverbot gibt und wenn ja, wo, die im Kanton Bern die Regierungsstatthalterinnen und Regierungsstatthalter. Sie machen das aber mit Hilfe vom Amt für Naturgefahren. Dort arbeitet der Christian Pfammatter. Er gehört zu dem Team, das die Situation rund um die Waldbrandgefahr und Schutzmassnahmen überprüft. Und wöchentlich, manchmal sogar noch häufiger, den Regierungsstatthalterinnen und Statthalter eine Gefahrenbeurteilung abgibt. Die tragen die eben alles zusammen und entscheiden. Der Christian Pfammatter sagt, bei dieser Entscheidungsfindung gehen es nebst der Trockenheit zum Beispiel auch darum, wie die Feuerwehren verfügbar sind.
17: Unsere Feuerwehren sind weiterhin gut aufgestellt und vorbereitet. Und darum haben sie sich auch klar entscheiden können, das Feuerverbot im Wald und Waldesnähe für den Wald zu schützen, lenkt.
16: Darum wäre es auch nicht verhältnismässig, eine Privatperson einzuschränken, die im Garten selber ein Feuerchen machen will. Beim Feuerwerk aber ist es anders. Dort haben sich die Behörden für ein generelles Verbot ausgesprochen. Einzig

0: losgehen mit Bauen. Ein neues Urteil vom Bundesgericht verhindert das jetzt aber. Joel Dettwiler.
1: Schon 18 Jahre dauert es hin und her rund um einen geplanten Windpark auf dem Grenchenberg. Im Frühling hat das Solothurner Verwaltungsgericht dann das zentrale Urteil gefällt. Der Windpark darf gebaut werden. Die Bauherrin Grenchner Energieversorgerin SWG hat sich gefreut. Endlich rücke der Windpark in greifbare Nähe. Der Grund der Freude? So einen Entscheid vom Verwaltungsgericht kann man grundsätzlich nicht weiterziehen als Bundesgericht. Das hat mit dem sogenannten Windexpress zu tun. Den haben National- und Ständerat beschlossen, zum Bewilligungsverfahren für Windparks zu beschleunigen. Der Weiterzug ist nur möglich, wenn sich eine Rechtsfrage von grundsätzlicher Bedeutung stellt. Die Landschaftsschutzorganisation Helvetia Nostra sieht das so. Sie hat das allerletzte Mittel ergriffen und beim Bundesgericht Beschwerde gemacht. Und das Bundesgericht hat jetzt einen Zwischenentscheid gefällt. Bis es die Sache genauer angeschaut hat, dürfen wir auf dem Grenchenberg nicht anfangen bauen. Im Juristenjargon, das Gericht hat der Beschwerde die aufschiebende Wirkung erteilt. Wenn das Bundesgericht definitiv entscheidet, ist nicht bekannt. Die SWG braucht also noch etwas mehr Geduld, bis sie ihre Windräder aufstellen
0: darf. Viele mittlere und grössere Städte sind eigentlich nicht gemacht für hohe Temperaturen. Viele Flächen sind versiegelt, die Böden und die Mauern wärmen sich stark auf, die Hitze bleibt in den Gassen hocken. Mehr Bäume und Grünflächen sollen da helfen. Und wenn es nach einem Forschungsprojekt vor Hochschule Luzern geht, dann soll es in Zukunft auch mehr Grün an den Hausfassaden geben. Maria Schmidlin.
2: Green Brick, so heisst das Forschungsprojekt, also grüne Ziegel. Und genau um das geht es auch. Ziegel, wie man sie vom Hausdach kennt, aber eben eingehängt an den Fassaden. Und statt ganz flach sind sie wie kleine Blumenträge. Cornelia Gassler vom Forschungsteam an der Hochschule Luzern HSLU erklärt sie so.
3: Das kann man sich eigentlich vorstellen wie ein kleines Regalsystem oder so wie Taschen in einer Art, wo die Pflanzen dann drinnen hocken.
2: Im Frühling und im Sommer wachsen die. Ziegel werden grün, Pflanzen verdunsten Wasser und kühlen dann so die Strasse nebendran ab. Bis zu 4 Grad kälter sei es auf dem Trottoir neben so einer Fassade, hat ihre Forschung gezeigt. Aber braucht es für das extra spezielle Ziegel? Ein grosser Baum macht es ja auch gerade viel angenehmer und mit Efeu wird die Fassade auch grün. Stimmt, sagt Cornelia Gassler. Jede Art von Begrünung hilft zum Kühlen. Und je nachdem brauche ich es eben etwas anderes.
3: Wenn wir jetzt aber in eine Situation hineinkommen, wo wir keine Tröge haben, dann bietet sich natürlich an, ein Wandbundungsfassadensystem anzuschauen.
2: Also eben zum Beispiel dieser Ziegel mit Blumen und Moos. Ein weiterer Vorteil ist, dass die wenig Wasser brauchen im Verhältnis zu anderen so Fassadengärten. Etwa 1,3 Liter sind es pro Tag und Quadratmeter, und zwar Regenwasser.
0: Im Moment gibt es in der Schweiz noch nie eine so eine grüne Fassade an einem Haus. Eine Zürcher Ziegelei ist aber dran, so spezielle Ziegel auf den Markt zu bringen. Das ist die Geschichte quer durch die Schweiz für heute, hier bei Regional Diagonal.
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1: Hier ist das erste deutsche Fernsehen mit der Tagesschau. Heute im Studio Susanne Daubner.
2: Einen schönen guten Abend. Ich begrüße Sie zur Tagesschau. Die Ankunft zehntausender Migranten aus Marokko in der spanischen Exklave Ceuta hat in der EU eine Diskussion ausgelöst. Die Innenminister werden sich am Dienstag per Video zusammenschalten. 22 Staaten, darunter auch Deutschland, fordern von der EU-Führung eine koordinierte Reaktion. Inzwischen sind die meisten Migranten nach Marokko zurückgekehrt. Nach Angaben der spanischen Regierung kamen bei dem Versuch, die Grenze nach Ceuta zu überqueren, 67 Menschen ums Leben.
3: Die Bewohner von Ceuta kehren heute langsam zu ihrem normalen Leben zurück. Einige Geschäfte und Cafés haben schon wieder geöffnet. Aber viele sind noch geschockt von den Ereignissen der vergangenen Tage. Ich denke, von heute an wäre es nur logisch, unsere Grenzen

0: streng zu bewachen. Wenn die Polizei nicht ausreicht, dann eben das Militär oder was auch immer nötig ist. Nahezu alle der über 50.000 seien inzwischen nach Marokko zurückgekehrt, sagen die spanischen Behörden. Aber einige sind noch in Ceuta und versuchen Geld zu wechseln, um Lebensmittel zu kaufen. Seit 3 Tagen bin ich hier und möchte in den Supermarkt, um mir etwas zu essen zu kaufen. Aber die wollen einen Pass von mir, um reinzukommen. Und wenn ich keinen Pass habe, lassen sie mich nicht rein, auch wenn ich Geld zum Bezahlen habe. Die Rückkehr nach Marokko findet freiwillig statt, so die Behörden. Über die Gründe, sowohl für ihr Kommen als auch ihre Rückkehr, wird noch spekuliert. An der Grenze wird schnell eine schwimmende Barriere aufgebaut. Sie soll das Umschwimmen der Grenzanlagen verhindern. Da haben jedoch viele Zweifel. Wir sind der Ansicht, dass die Barriere, die wir hier sehen, auch in Zukunft anfällig sein könnte, dass man sehr leicht um sie herumschwimmen und sie passieren kann. Immer noch werden Menschen gefunden, die beim Versuch, Ceuta zu erreichen, gestorben sind. Gestorben, weil sie auf ein besseres Leben in Europa hofften.
1: Ja, und damit zu Christina Böker in Ceuta. Wie ist denn die Lage zurzeit in der Stadt?
2: Ja, anders als gestern, als wir genau hier an derselben Stelle standen, bewegen sich die Menschen hier heute nur in eine Richtung, nämlich aus Ceuta raus in Richtung Marokko. 200 Meter hinter mir beginnt Marokko und wir sehen es vielleicht gerade wieder, eine kleine Gruppe von jungen Männern, die durch das Grenztor praktisch geht. Gestern schwammen hier auch gleichzeitig immer noch Menschen durchs Meer und sind hier an Land gegangen aus Marokko Richtung Ceuta. Das passiert heute nicht. Vielleicht auch, weil, wie wir hören, in Marokko es auch ein großes Aufgebot von Sicherheitskräften jetzt gibt, die Menschen davon abhalten, überhaupt ins Wasser zu gehen und hier rüber zu schwimmen. Und dann gibt es ja auch noch die Barriere, die wir gerade im Film gesehen haben. In Ceuta selbst kehrt langsam wieder Ruhe ein. Wir haben vorhin Menschen am Strand gesehen. Also das normale Alltagsleben beginnt langsam wieder, nachdem sich die Menschen ja seit ein paar Tagen gar nicht vor die Tür getraut hatten und zu Hause geblieben waren. Heute sieht es wieder ein bisschen eher nach normalem spanischen Alltag hier aus.
1: Vielen Dank, Christina Böker. Und wir gehen weiter zu Stefan Stuchlik in Brüssel. Stellt die aktuelle Situation in Ceuta jetzt die gesamte EU-Migrationspolitik auf die Probe?
3: Ich würde von einer Krise sprechen. Man hat ja vor wenigen Wochen erst ein gemeinschaftliches Asylsystem auf den Weg gebracht. Eine gemeinschaftliche Rückführungsverordnung. Das sollte vor allem eins verhindern, dass nämlich im Fall einer Krise die Staaten, so wie wir es gerade eben jetzt gesehen haben, jeder einzeln für sich unkoordiniert Maßnahmen ergreifen. Und es sollte garantieren, dass der Staat, der sich in der jeweiligen Krise befindet, in unserem Fall wäre das Spanien, 100%ige Solidarität von allen anderen EU-Mitgliedstaaten erhält. Auch das, kann man sagen, hat nur bedingt funktioniert. Von einer Krise kann man sprechen, weil jetzt 22 Staats- und Regierungschefs, unter anderem auch Bundeskanzler Merz, einen Brief geschrieben haben an die EU-Kommissionspräsidentin und an die irische Ratspräsidentschaft und eine Sondersitzung der EU-Innenminister verlangt haben. Und in dem Brief steht drin, dass Spanien durch sein Regierungshandeln, Spanien hat vor wenigen Monaten eine 6-stellige Anzahl von illegal im Land Befindlichen legalisiert, weil man Arbeitskräfte wollte, dass Spanien durch dieses Handeln unter anderem die Krise erst mit verursacht hat. Das ist ein direkter Angriff auf Madrid. Die Sondersitzung der Innenminister wird am Dienstag stattfinden, virtuell. Und man kann sich vorstellen, dass der Tonfall in dieser Sitzung nicht gerade freundlich sein wird.
1: Stefan Stuchlik in Brüssel, danke für die Einschätzung. Russland hat in der Nacht die ukrainische Hauptstadt Kiew massiv angegriffen. Dabei wurden mindestens 10 Menschen getötet und 30 verletzt. In mehreren Bezirken wurden Wohnhäuser und Gewerbeimmobilien beschädigt, wie Bürgermeister Klitschko mitteilte. Um sich zu schützen, verbrachten viele Menschen die Nacht in Kellern und U-Bahn-Stationen. Russische Angriffe werden auch aus Cherson und Dnipro gemeldet. Der Weltfußballverband FIFA hat seinen Plan aufgegeben, Investoren an der Vermarktung der Weltmeisterschaften zu beteiligen. Damit reagierte FIFA-Präsident Infantino auf harsche Kritik, unter anderem der Europäischen Fußballunion UEFA. Diese hatte angekündigt, sonst nicht mehr an FIFA-Turnieren teilzunehmen. Jetzt fordert die UEFA in einer weiteren Erklärung, die Verantwortlichen für den Investorenplan müssten ausfindig gemacht und zur Rechenschaft gezogen werden. Fragen wir nach bei Benjamin Best. Was bedeutet das denn jetzt für Infantino?
4: Ja, Gianni Infantino steht definitiv unter Druck, zumal der Europäische Verband UEFA ihm heute das Vertrauen entzogen hat. Es geht in dieser Auseinandersetzung allerdings nicht nur um einen gescheiterten Investorenplan, sondern es geht um einen langjährigen Machtkampf zwischen der UEFA und der FIFA. Es geht um die fortschreitende Kommerzialisierung des internationalen Fußballs. Die beiden Wettbewerbe von UEFA und FIFA konkurrieren um lukrative Einnahmen. Es geht im Kern also nicht nur um Gut und Böse, denn dann auch die UEFA hat in der Vergangenheit nicht unbedingt durch Transparenz und Glaubwürdigkeit geglänzt.
1: Kann sich Infantino als Präsident so noch halten?
4: Das ist zurzeit ehrlich gesagt völlig offen. Die Frage ist, ob weitere Kontinentalverbände der UEFA folgen und Gianni Infantino ebenfalls das Vertrauen entziehen. Danach sieht es aktuell nicht aus. Die Frage ist auch, ob die UEFA eine Alternative hat. Gibt es überhaupt einen Gegenkandidaten zu Gianni Infantino? Man darf Gianni Infantino nicht unterschätzen. Ja, er steht aktuell unter Druck, aber er hat bis jetzt in der Vergangenheit immer wieder politische Widerstände überwunden.
1: Benjamin Best, vielen Dank. In Hamburg haben heute hunderttausende Menschen an einem Demonstrationszug zum Christopher Street Day teilgenommen, nur eine Woche nach dem tödlichen Anschlag in Berlin. Polizei und Veranstalter sprechen von 300.000 Teilnehmerinnen und Teilnehmern. Das diesjährige Motto lautete für eine Zukunft ohne Angst. Die Hamburger Polizei hatte erhöhte Sicherheitsvorkehrungen getroffen und ihre Einsatzkräfte verdoppelt.
5: Glitzernd, bunt, aber vor allem eins, geschlossen und mit Haltung. So viele wie noch nie feiern heute den Hamburger Christopher Street Day. Nach dem Anschlag auf den Berliner CSD am vergangenen Wochenende wollen sie sich nicht einschüchtern lassen.
6: Ja, ein mulmiges Gefühl habe ich schon, aber trotzdem lasse ich mir das nicht nehmen heute.
7: Und gerade jetzt müssen wir alle da sein, stark sein, Zusammenhalt ist das Wichtigste jetzt.
8: Wir lassen uns jetzt nicht unterkriegen und feiern.
5: Heute mit dabei und ganz besonders gefeiert der Wagen des Berliner CSD, ein Zeichen der Solidarität.
9: Es ist mir total wichtig, dass wir uns diesen Moment, der uns genommen wurde, ein Stück weit auch zurückholen. Mir ist mir total wichtig, dass wir Sichtbarkeit zeigen, weil das unsere Antwort auf den Hass ist.
5: Schwere Lkw und Sprinter gehören als Sperren längst zum Sicherheitskonzept dazu. Die Hamburger Polizei hat ihre Einsatzkräfte in diesem Jahr jedoch verdoppelt.
10: Deshalb sind wir sehr zuversichtlich, dass wir auch hier mit Blick auf den Streckenschutz, technische Sperren zum Überfahrschutz sehr, sehr, sehr gut aufgestellt sind.
5: Schutz im Alltag, auch jenseits von Großevents wie diesem, fordert die Community.
11: Diese Demo hier heute ist auch ein Aufruf an die Politik. Wenn die Politik ihre ganzen Solidaritätsbekundungen ernst meint, dann bringt sie jetzt den Schutz queerer Menschen endlich ins Grundgesetz.
5: Die Sicherheitsmaßnahmen sind sichtbarer denn je. Im Mittelpunkt stehen dennoch Vielfalt und Zusammenhalt ohne Angst.
1: Es ist ein Problem, das viele Verbraucher kennen. Wenn die Waschmaschine, der Geschirrspüler oder der Toaster kaputt gehen, können sie oft nicht repariert werden, weil defekte Teile gar nicht ausgebaut werden können oder die Reparatur zu teuer wäre. Was folgt? Die Geräte wandern in großer Zahl in den Müll. Und der Berg an Elektroschrott wächst permanent. Das soll sich nun ändern. Ab dieser Woche haben Verbraucher Anspruch auf eine Reparatur und das sogar zu einem angemessenen Preis.
12: 1,7 Millionen Tonnen Elektroschrott fallen in Deutschland jährlich an. Doch viele Geräte müssten hier gar nicht landen. Mit dem neuen Recht auf Reparatur hat der Gesetzgeber nun den Rahmen geschaffen, dass weniger weggeworfen und damit die Umwelt entlastet wird. Konkret heißt das, Hersteller müssen ab jetzt eine Vielzahl von Haushaltsgeräten, aber auch Tablets oder Smartphones reparieren, wenn der Kunde es wünscht. Und zwar kostenlos während der zweijährigen Gewährleistungspflicht. Nach Ablauf der Frist muss die Reparatur zu einem marktüblichen Preis möglich sein.
13: Das ist ein Ziel und das muss zukünftig möglich sein, in einem angemessenen Zeitraum zu einem angemessenen Preis. Und hier sind wir natürlich auch im Austausch mit den Herstellern.
12: Aber genau hier sehen Verbraucherschützer eine große Schwachstelle des Gesetzes, da es an konkreten Vorgaben fehlt, was ein angemessener Preis ist. Die Befürchtung, Hersteller könnten hier geschickt an der Preisschraube drehen.
14: anderer Punkt ist, man könnte mehr Anreize schaffen, zum Beispiel an einen Reparaturbonus denken. Das heißt, derjenige, der sich für die Reparatur entscheidet, kann zusätzlich belohnt werden. Und ein anderer Gedanke wäre eine Mehrwertsteuersenkung bei Reparaturen, um auch hier einen zusätzlichen Anreiz zu schaffen und das Ganze günstiger zu gestalten. Weil daran wird sich wahrscheinlich der Erfolg dieser Regelung messen lassen müssen.
12: Vor allem aber sind die Hersteller gefordert. Erst wenn ihre Geräte reparaturfreundlich konzipiert und gebaut werden, könnten sich die Elektroschrottberge in Zukunft sichtbar verkleinern.
1: Die Tour de France der Frauen ist gestartet mit einem Abstecher in die Schweiz. Die erste Etappe am Genfer See mit Start und Ziel in Lausanne gewann die Niederländerin Lorena Wiebes. Damit führt sie auch in der Gesamtwertung, fährt also morgen im gelben Trikot.
15: Lorena Wiebes gelingt damit schon zum zweiten Mal in ihrer Karriere dieser Rundumerfolg, denn bereits 2022 durfte sich die Niederländerin über das erste gelbe Trikot der Tour de France Femme freuen. Die beginnt in diesem Jahr erstmals in der Schweiz. Start und Ziel der ersten Etappe ist Lausanne. Unweit des Ufers des Genfer Sees werden 6 Kilometer vor dem Ziel die letzten Ausreißerinnen eingeholt. Es kommt zu einer anspruchsvollen Sprintentscheidung, denn die Ziellinie liegt auf der Côte Saint-François, einem 2,5 Kilometer langen Anstieg. Und dort ist Lorena Wiebes die explosivste für die weltbeste Sprinterin. Die wohl schwierigste Aufgabe, in diesem Finale überhaupt dabei zu sein. Wiebes gewinnt vor Kimberley Lecourt-Pienaar und Demi Wollering. Beste Deutsche auf Rang 17 ist Antonia Niedermayer. Am Sonntag auf Etappe 2 könnte es durchaus wieder eine Sprintentscheidung geben. Von daher hat Lorena Wiebes gute Chancen, ihr gelbes Trikot dort zu verteidigen.
1: Bei den Ruder-Europameisterschaften im norditalienischen Varese hat der deutsche Doppelvierer der Männer Gold gewonnen. Marc Weber, Felix Heinrich, Jonas Gelsen und Ole Hohensee krönten damit den ersten Finaltag der Wettbewerbe. Sie hatten das Rennen von Beginn an kontrolliert. Am Ende verwiesen die Deutschen Polen und Kroatien auf die Plätze. Es ist das erste EM-Gold in dieser Bootsklasse seit 13 Jahren. Nach der Hitzewelle der vergangenen Tage hat es gestern Abend in Teilen Deutschlands heftige Gewitter und Unwetter gegeben. In Sachsen kam ein Mann ums Leben. Er sei in Rathen von einem Baum erschlagen worden, teilte die Polizei mit. Weitere Menschen wurden demnach verletzt, 3 von ihnen schwer. Das Unglück ereignete sich im Nationalpark Sächsische Schweiz. Dort waren zum Zeitpunkt des Unwetters viele Menschen auf dem Weg zur Vorstellung eines Freilufttheaters. Teile des Nationalparkes wurden für Besucher gesperrt. Und nun die Wettervorhersage für morgen Sonntag, den 2. August.
16: Hoher Luftdruck und heiße Luft aus Süden bescheren uns einen oft sonnigen Sonntag und mit der Temperatur geht's weiter nach oben. Zu Beginn der Nacht gibt's vor allem in Alpennähe noch teilweise heftige Schauer und Gewitter, sonst ist es oft nur locker bewölkt oder klar und trocken. Morgen scheint neben ein paar lockeren Wolken verbreitet die Sonne. Am Nachmittag und Abend entwickeln sich in Alpennähe wieder lokal heftige Schauer oder Gewitter, sonst bleibt es weitgehend trocken. In Niederbayern heute Nacht nahe 20, im Norden dagegen teilweise unter 10 Grad. Morgen auf den nordfriesischen Inseln um 20, im Südwesten wieder über 30 Grad. Montag meist sonnig und noch heißer. Vor allem im Westen und Südwesten entwickeln sich lokale Schauer oder Gewitter. In den folgenden Tagen gibt's teils Sonne, teils Wolken, dazu stellenweise Gewitter mit Unwetterpotenzial.
1: In den Tagesthemen um 23.25 Uhr mit Julia Niharika Sen geht es um KI-erzeugte Inhalte. Diese müssen in der EU künftig von professionellen Anbietern als solche kenntlich gemacht werden. Außerdem Rückkehr nach den Bränden, wie es für die Menschen im Südwesten Frankreichs nun weitergeht. Ich wünsche Ihnen einen angenehmen Abend.

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1: Herzlich willkommen zum ZIP2 Podcast. Ich bin Martin Thür. Die spanische Exklave Ceuta in Nordafrika wurde in den vergangenen Tagen von 60.000 Migrantinnen und Migranten regelrecht gestürmt. Was sind die Gründe dafür? Das bespreche ich mit dem Migrationsforscher Gerald Knaus. Herr Knaus, Sie sehen die Verantwortung für die Situation der letzten Stunden vor allem bei Marokko. Warum?
2: Ja, wir hatten in der letzten Woche eine außergewöhnlich hohe Zahl von Menschen, die über das Meer in diese Exklave Ceuta geschwommen sind. 1.500 in einer Woche und dann auf einmal Zehntausende im Laufe der letzten 24 Stunden. Es war absehbar, dass wenn es gelingt, jungen Menschen in größerer Zahl in diese Exklave zu kommen, dass das ein Signal ist für andere. Marokko hätte da früher reagieren müssen und ein klares Signal senden, dass man das stoppt, auch Leute zurücknimmt. Das ist jetzt geschehen, aber erst nach diesen schockierenden 24 Stunden, in denen, das muss man immer dazu sagen, mehr Menschen nach Ceuta kamen, als an irgendeinem Tag 2015 während der großen Flüchtlingskrise auf die griechischen Inseln.
1: Da hatten die Migrantinnen und Migranten vor allem dieses Gerichtsurteil im Kopf beim Schwimmen über die Grenze. Aber war das vielleicht auch eine gesteuerte und gezielte Aktion Marokkos?
2: Das wissen wir nicht. Das werden wir sehen. Aber der Grund, warum man diese Frage legitimerweise stellen muss, ist, das letzte Mal, als so etwas passiert ist, war 2021. Da kamen auch innerhalb kürzester Zeit 6.000, dann 8.000 Menschen nach Ceuta. Und damals, 2021, war es ganz klar ein marokkanisches Signal an Spanien, dass die spanische Außenpolitik in Bezug auf Westsahara den Marokkanern nicht gefallen hat. Also diese Idee, man setzt Länder unter Druck, indem man eine größere Zahl von Menschen über die Grenze ausreisen lässt und nimmt sie dann sehr schnell wieder zurück, um Macht zu demonstrieren, das ist keine Fantasie, keine Verschwörungstheorie, das ist 2021 passiert und man wird sicher untersuchen, was diesmal passiert ist.
1: Jetzt gibt es eben ein spanisches Gerichtsurteil, das für viele ein wesentlicher Faktor für den Ansturm war. Der spanische Premier hat zudem erst vor wenigen Monaten den Aufenthalt von Hunderttausenden Menschen legalisiert. Ist Spanien in den Augen vieler Migrantinnen und Migranten einfach auch zu attraktiv?
2: Also zunächst dieses spanische Gerichtsurteil, das ist natürlich ein großes Missverständnis. Grundsätzlich gilt EU-Recht und die neue EU-Verordnung, die seit dem Juni als Teil dieser Reformen in Kraft ist, sagt ganz klar, die Screening-Verordnung, die festlegt, jeder, der in ein EU-Land kommt, muss zunächst einmal gescreent werden, also erfasst werden. Das spanische Gericht hat im Grunde genommen nur gesagt, wenn Menschen über das Wasser kommen, dann kann man sie nicht einfach zurückschicken. Da gibt es auch keine Barriere, an der man sie stoppen kann. Sie haben auch vorgeschlagen, man kann vielleicht eine Barriere errichten durch Bojen oder Ähnliches. Aber das EU-Recht steht über dem spanischen Recht und Menschen ohne Verfahren zurückzuschicken geht sowieso nicht. Also was man machen kann, ist schnelle Verfahren. Oder wenn Menschen gar keinen Asylantrag stellen, und das war ja auch heute der Fall, und Marokko sie nimmt, sie zurückzuschicken. Aber hier war ein großes Missverständnis. Die Frage ist, wie hat sich das verbreitet? Warum sind Zehntausende junge Marokkaner in so kurzer Zeit bis an die Grenze, bis an das Meer, stundenlang geschwommen, viele ertrunken? Wie war das möglich? Das ist eine Frage, die muss man jetzt untersuchen, aber sie zeigt auch, dass es nicht reicht, sich auf ein Nachbarland zu verlassen. Im Falle Spaniens ist es Marokko, im Falle Italiens ist es Libyen. Wenn morgen 20.000 Leute mit Booten von Libyen losfahren Richtung Lampedusa, hätte Italien das gleiche Problem.
1: Aber Sie sprechen jetzt an, genau dieses Problem gab es ja schon öfter. Wir hatten das bei Belarus, wir hatten das bei Libyen. Jetzt sehen wir es bei Marokko. Wann immer die Staaten außerhalb der EU bewusst oder unbewusst wegsehen, stürmen tausende Menschen die Grenzen der Europäischen Union. Warum ist Europa noch immer mit Migration so erpressbar?
2: Also zunächst muss man sagen, eine Gefahr ist, dass wir uns sehr, sehr leicht auf sinkenden Zahlen ausruhen und die Schwächen in unserem System nicht erkennen. In den ersten 6 Monaten sind in 6 Monaten nur 14.000 Menschen nach Spanien gekommen. Und da hatten viele das Gefühl, es klappt ja. Aber Sie haben es angesprochen, wenn dann kurzfristig auf einmal 8.000, 10.000, 40.000 kommen, erkennen wir, dass wir kein System haben, um klar zu signalisieren. Und das muss das Ziel sein und daran muss man jetzt arbeiten. Vielleicht hilft dieser Schock, dass jeder und jede, die irregulär nach Spanien, nach Italien, nach Griechenland kommen, damit rechnen müssen, nach einer sehr schnellen Zulässigkeitsprüfung ihr Asylverfahren in einem Drittstaat zu haben. Also im Falle von Marokkanern kann das nicht Marokko sein. Also bräuchte Spanien einen sicheren Drittstaat, mit dem man sich einigt, der bereitsteht, wenn so etwas passiert, schon im Laufe der letzten Woche wäre das dann passiert, Menschen aufzunehmen. Das ist im Einklang mit EU-Recht, mit Asylrecht. Aber ein Signal, irregulär will man nicht mehr, dass Menschen in die Boote steigen. Und daran müssten die Innenminister jetzt endlich arbeiten. Österreich war immer ein Verfechter dieser Idee. Auch Magnus Brunner hat es in Brüssel durchgekämpft, rechtlich. Aber jetzt haben wir das Recht, aber es arbeitet keiner an diesen Abkommen.
1: Sie sprechen schon an, es gibt jetzt dieses neue gemeinsame europäische Asylsystem, das seit Juni in Kraft ist. Mal abgesehen von den Drittstaaten, funktioniert es sonst?
2: Ja, die Grundidee ist, wir machen schnellere Verfahren, vor allem für diejenigen, die keine Aussicht auf Asyl haben. Das ist bei Marokkanern der Fall, da bekommt kaum jemand Asyl zugesprochen. Aber die Frage ist ja immer, und die war vor vielen Jahren schon so und die ist heute immer noch so, was passiert nach einer Ablehnung? Und da bleibt eben nur die Alternative, sie entweder in ihre Heimat zurückzuschicken oder, weil das dauert oft, in einen sicheren Drittstaat für das Verfahren. Also wenn man Menschen nicht abschieben kann, dann bringen auch die schnellsten Verfahren nichts. Und so gesehen ist immer die Frage, wie kann man sich absichern, dass man bei Rückführungen nicht nur von einem einzigen Staat abhängig ist. Die Europäische Union könnte hier eine gemeinsame Strategie vorlegen. Stattdessen streitet sie sich. Also was Giorgia Meloni gestern und heute getan hat, das war extrem kontraproduktiv. Sie hat Spanien vorgeworfen, hier nicht genug zu tun. Dabei hatte Spanien in den letzten 3 Jahren weniger irreguläre Migration als Italien und kooperiert auch viel besser mit anderen EU-Staaten, beispielsweise bei der Rücknahme von Dublin-Fällen. Also Menschen, die in Spanien waren, die nach Deutschland, Österreich oder Frankreich reisen, die Spanier nehmen sie zurück, die Italiener nicht. Also sich hier gegenseitig Vorwürfe zu machen, war extrem kontraproduktiv. Überdies sehen wir, dass jetzt die Spanier es geschafft haben, die allermeisten, fast alle, die dann nach Ceuta kamen, wieder nach Marokko zurückzubringen.
1: Herr Knaus, vielen Dank für diese erste Analyse und alles Gute.
2: Danke Ihnen, alles Gute aus Berlin.
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1: Herzlich willkommen zum ZIP2-Podcast. Ich bin Martin Thür. Am Wochenende tritt eine Verpflichtung in Kraft, Inhalte, die mit Hilfe einer künstlichen Intelligenz hergestellt wurden, zu kennzeichnen. In Österreich gibt es aber keine Behörde, die das kontrolliert. Ich spreche darüber mit Sarah Spiekermann. Sie ist die Leiterin des Instituts für Wirtschaftsinformatik und Gesellschaft an der WU Wien. Frau Dr. Spiekermann, jetzt kommt eine Kennzeichnungspflicht für KI-Inhalte. Das ist an sich schon schwer zu kontrollieren. Nur eine Behörde dazu gibt es auch nicht in Österreich. Wie dringend braucht es denn Nachvollziehbarkeit und Rechtssicherheit bei solchen KI-Inhalten, die ja schon allgegenwärtig sind?
3: Also ich denke, wir haben es ja hier mit einer sehr mächtigen Technologie zu tun. Und da muss man irgendwann auch nachsteuern und sicher gehen, dass quasi man auch weiß, hat man es jetzt mit einer KI zu tun? Ist das KI generiert? Sonst kommen ja wir als Menschen in eine Verwirrung. Der Bürger weiß ja nicht mehr oder der Kunde weiß ja nicht mehr, hat das jetzt mit einem Menschen zu tun oder mit einer Maschine. Und um dieser Verwirrung entgegenzusteuern, ist es absolut erforderlich und auch um den Kunden ernst zu nehmen, dass gekennzeichnet wird, selbstverständlich.
1: Aber ist das realistisch? Schon jetzt halten sich ganz viele Unternehmen vielleicht nicht immer ganz penibel an jede Regelung. Hier ist es ja dann eine völlig neue Bürokratie für nochmal ganz neue Art von Kommunikation. Das betrifft ja vom Marketing über Medien ganz viele Bereiche. Glauben Sie, werden sich dann viele dran halten?
3: Also es besteht ja jetzt schon eine Debatte, dass man Angst hat, man wird dann von Wettbewerber verklagt, wenn die Partei A KI einsetzt und die KI B noch in Mitarbeiter investiert, hat die Partei B natürlich einen Anreiz, die Partie A zu verklagen und zu sagen, du machst es dir zu leicht. Du hast eine Kennzeichnungspflicht, warum hältst du die nicht ein? Das heißt, die Branche steht schon unter dem Druck, dass sie liefern muss. Ganz abgesehen davon, dass man sich halt auch an Gesetze zu halten hat. Auf der anderen Seite muss man natürlich auch sagen, wie der Beitrag ja eben auch gezeigt hat, der menschliche Faktor spielt eine große Rolle. Und die Branche oder viele Branchen haben einfach sehr viele Mitarbeiter, die heute diese kreativen Arbeiten machen. Und wenn es alles nur über KI generiert wird, haben wir ja zwei Effekte. Wir haben zum einen einen Rückgang der kreativen Leistung, der Differenzierung im Wettbewerb, der Kreativität und zum zweiten natürlich auch einen Verlust von Arbeitsplätzen. Und ja.
1: Wie kreativ sind denn eigentlich diese Maschinen? Wie kreativ kann eine künstliche Intelligenz sein? Wie viel Kreativität ist tatsächlich menschlich?
3: Also Maschinen sind überhaupt nicht kreativ, obwohl einige Informatiker gerne dieses Wort Kreativität verwenden. Eine KI hängt immer ab von ursprünglichen Daten, auf Basis derer sie ja in der Vergangenheit trainiert worden ist. Und obwohl da spannende, lustige, auch, ja, ich will eben nicht sagen kreative Patterns, sondern Muster zustande kommen, die durchaus schön sind, ist das nicht kreativ im menschlichen Sinne. Kreativität heißt Schöpfung.
1: Und aber kann es nicht auch Schöpfung sein, diese Modelle zu bedienen, eben einen kreativen Prompt reinzuschreiben und darauf etwas zu generieren?
3: Jeder, der eigentlich diese Form von KI schon benutzt hat, stellt immer fest, dass dieser allererste Schritt, zum Beispiel etwas auf ein leeres Papier bringen oder diese initiale Idee, die ist eigentlich besonders wichtig. Das ist der kreative Moment. Und genau der fällt bei der Benutzung von KI-vorgenerierten Inhalten, fällt halt weg. Und der nimmt uns sozusagen genau das, wo jetzt sich in der Kreativität die Spreu vom Weizen trennt. Nämlich, wer hat mal den ersten Wurf? Wer hat die coole Idee? Wer kommt auf die neue Form von Denken? Ja? Wer schreibt einen schönen Algorithmus? Wer macht einen eleganten mathematischen Beweis? All das fällt weg. All das wird wegrationalisiert, homogenisiert und endet eigentlich in einer brutalen Langeweile.
1: Aber ist nicht das auch etwas, das vor allem die Buchhalter in vielen Unternehmen natürlich befördern? KI ist billiger als der Mensch.
3: Es gibt in jedem Unternehmen durchaus Prozesse, die so repetitiv und so langweilig sind, dass wir uns darüber freuen können, dass wir KI nutzen dürfen. Es gibt auch Bereiche, wo wir Recherche machen müssen und wo es uns unglaublich hilft und beschleunigt, wenn man schon viel weiß, kann man die richtigen Fragen stellen und kriegt viel schneller Antworten als je zuvor. Das boostet uns also im positiven Sinne. An der Stelle darf der Buchhalter des Unternehmens gerne sagen, ja komm, da setzen wir KI ein. Aber das Problem, was wir heute in Unternehmen haben, ist, dass so eine Generaleuphorie besteht, dass man das jetzt überall einsetzen müsste. Und da, glaube ich, werden langfristig so auch die Zahlen zeigen, dass das einfach nicht sinnvoll ist.
1: Aktuell kämpfen die großen KI-Hersteller OpenAI und Anthropic gerade mit Hackerangriffen, die sie aber selbst verursacht haben. Die eigenen Modelle, nämlich bei Sicherheitsüberprüfungen, haben auch die ihre eigenen Sprachmodelle nicht wirklich im Griff?
3: Die Frage, ob sie nicht im Griff haben, ist eine sehr gute. Also es gibt, der Informatiker würde von Schnittstellen sprechen. Also die haben dann ihre KI-Modelle, ihre Large Language Models und die sitzen irgendwo in einer größeren Maschinensystem drin. Und da, in der Tat, haben sie offensichtlich ihre Schnittstellen nicht richtig im Griff. Aber das ist sicherlich etwas, woran mit Hochdruck gearbeitet wird.
1: Aber es ist ja auch so, dass es ja mittlerweile ganz viele Modelle gibt, die diesen großen Frontier Models, wie sie heißen, auf der Jagd sind. Vor allem sogenannte günstige Open Weights Modelle, vor allem aus China, die mittlerweile auch schon sehr, sehr gut sind, die jeder installieren kann, jeder runterladen kann und damit auch praktisch alles machen kann, nicht nur gute Dinge. Lässt sich diese Technologie überhaupt vernünftig regulieren? Man ist ja am Ende darauf angewiesen, dass sich alle daran halten.
3: Eine vernünftige Regulierung von KI ist ungeheuer schwierig. Schon vor Jahren hat eine belgische Rechtsprofessorin darauf hingewiesen, dass wir uns fast zum Ende des Rechts hinbewegen, so war der Titel ihres Buches. Wir können mit dem Recht nur eine Richtung vorgeben, wie man sich grosso modo richtig verhalten soll. Aber letztlich ist die Komplexität, die durch KI und auch Software generell und Digitalisierung in unsere Prozesse in der Gesellschaft und Unternehmen reingekommen ist, so groß, dass man von einer richtigen Kontrolle eigentlich nicht reden kann.
1: Heute wurde bekannt, dass auch im Burgenland ein großes Rechenzentrum gebaut werden soll, ähnlich jenem von Google in oberösterreichischen Kronsdorf. Das sind die Stahlfabriken der Neuzeit, sage ich mal. Vielleicht notwendig, aber jedenfalls energiehungrig und wirklich viele Menschen wollen nicht direkt daneben wohnen. Braucht es da strengere Regeln?
3: Also wenn jeder in unserer Gesellschaft KI, ich sag mal, auch für den kleinsten Unsinn benutzen möchte, zum Beispiel um eine WhatsApp-Message an seinen Partner sich diktieren und umschreiben zu lassen, wenn wir diese Art von Volumina in der täglichen Nutzung von KI wollen, müssen natürlich überall auch diese gigantischen Rechenzentren gebaut werden. Da hängen wir mit drin, ne? Wenn wir das nachfragen, müssen leider einige Gemeinden das ausbaden. Und ich bin ja der Meinung, dass man sich dann auf der Gemeindeebene einigen sollte. Und Google sollte mal was Gutes anbieten. Wie zum Beispiel, wenn sie schon diese ganze Abwärme in dem Rechenzentren haben, dann können sie denen ja auch, ich sag mal, die ganze Heizung umsonst zur Verfügung stellen. Wäre so ein Vorschlag, um mit Gemeinden dann ins Gespräch zu kommen. Wir nehmen was von euch und wir geben euch auch was zurück.
1: Das ist ja ein ganz wesentlicher Kritikpunkt bei diesen ganzen Rechenzentren, dass viele sagen, naja, die nehmen unsere Rohstoffe, unsere Energie, unser Wasser und machen daraus Profite, die dann meistens in Amerika landen. Kann man das gerade in Europa anders adressieren, dieses Thema?
3: In jedem Fall. Ich verstehe eigentlich nicht, warum Google diese Rechenzentren bei uns baut. Warum baut nicht das Bundesrechenzentrum vielleicht in Gemeinschaft und Kooperation mit anderen Rechenzentrenbetreibern ein europäisches Rechenzentrum dieser Größenordnung? Wahrscheinlich tun sie das oder planen das. Aber
1: es gibt Pläne für EU-Gigafactories, die richtig mit privaten Partnern gebaut werden sollen, ja.
3: Ich hoffe, dass diese Zentren dann wettbewerbsfähig sein werden und würde mir wünschen, dass da im Prinzip auch die Gesetzgeber unterstützen und Subventionen geben, damit wir diese europäischen Technologien und Betreiber besser unterstützen, auch im Vergleich zur Konkurrenz, ja.
1: Bislang spielt Europa ja kaum eine Rolle bei diesem ganzen KI-Boom. Das sind vor allem einige wenige amerikanische Unternehmen, die hier dominieren. Europa tut sich sehr, sehr schwer. Warum?
3: Wir tun uns schwer, weil wir schon in der gesamten digitalen Transformation der letzten 20 Jahre im Prinzip unsere Wettbewerbsfähigkeit fast aufgegeben haben. Wir haben, es gibt so einen Rückgang zum Beispiel bei europäischen Cloud-Anbietern. Genau, diese Rechenzentren, ja. Die europäischen Unternehmen fragen dann eben lieber bei Amazon Cloud Services, Google und IBM oder Microsoft diese Dienste nach. Und das ist ein Problem. Da mangelte es an Bewusstsein in den letzten 20 Jahren. Man ist sehr stark auf Preis gegangen. Man nimmt den billigsten Anbieter, der einem guten Service gibt. Und die Idee, dass uns dadurch eine Machtasymmetrie und eine Abhängigkeit entstehen könnte, dieses Bewusstsein, das wächst erst jetzt. Und da müssen wir politisch massiv nachsteuern.
1: Frau Professor Spiekermann, vielen Dank für den Besuch.
3: Ja.

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0: Herzlich willkommen zu einer weiteren Ausgabe von meinem zweistündigen Musikprogramm. Zuerst haben wir gerade gehört Pilot mit Sof. Und weiter macht Angela Nebauer, Mia Bella Amore, Jacqueline Engel mit Lass mich raten, Kay mit Ich glaube schon, Susanne Ebrahimi, Das Leben ist ein Fest und Simone und Charlie Brunner aus einem Guss.
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0: Eiszeit im Juni mit Luna Luma. Und Celine macht wieder mit Schau mich nicht so an. Rosa Weiß, dieses Gefühl mit dir. Bo Walton, Don't Wake Me Up. Magnus Rockabilly, Roaring Down Route 66. Andy Lee Lang und Jenny Preston, Charming Billy.
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Electrolog, Free Down Rolling. Und weitermacht Jane Roberts, Je Pardon, Chavance, Alex Sebald, Schabernach im Schädel, Bert Falco, tu nicht so, Ina irgendwo, ich steh wieder auf, Chris, sie ist die Lady auf dem Dancefloor.